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1: Mit Michael Daub anlässlich des Internationalen Tags der Frauen auf dem Land am 15. Oktober. Eröffnet am Freitag um 19 Uhr in der Iglesia Hospitalaria de San Pedro Martir in Telde die Ausstellung Frauen der Erde. Erinnerungen in Telde sehen. 26 Künstlerinnen und Künstler zeigen dort Werke, die die Rolle von Frauen in der sozialen, kulturellen und landwirtschaftlichen Geschichte der Gemeinde würdigen sollen. Das Geschichtsmuseum von Granadilla de Abona zeigt ab Freitag bis 30. Oktober die Ausstellung Territorius der lokalen Künstlerin Ana Alemani. Ihre Bilder regen zum Nachdenken über die Bedeutung von Orten an, sowohl jener auf der Landkarte als auch jener in unserer inneren Welt. Eröffnet wird die Schau am Freitag um 19.30 Uhr. Zu sehen ist sie danach montags bis freitags von 9 bis 14 Uhr. Zum Welttiertag lädt die Regierungsverwaltung am Samstag von 10.30 Uhr bis 14.30 Uhr auf die Plaza de las Curques in der Marina Lanzarote ein. Tierschutzbeauftragter Armado Santana kündigte unter anderem thematische Bastelworkshops, Kinderschminken und Fototermine für Familien mit ihren Tieren an. Außerdem gibt es rechtliche Informationsveranstaltungen. Soweit die Meldungen.
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1: Das Wetter auf Gran Canaria heute mit viel Sonne, mit bis zu 27 Grad. 21 Grad in der Nacht, Donnerstag sonnig bis 27 Grad.
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3: Mit Michael Daub. Seit Mitternacht gilt der neue Tankrabatt. 3 Monate lang sinkt die Energiesteuer auf Benzin und Diesel um rund 16,7 Cent pro Liter. Ob die Ersparnis komplett bei den Autofahrern ankommt, ist aber offen. Die Tankstellen sind nicht verpflichtet, ihre Preise zu senken. Erwartet wird dennoch, dass viele das frühzeitig tun. Nach der Berlin-Wahl vor 1,5 Wochen nehmen Linke, Grüne und SPD heute erste Gespräche zur Regierungsbildung auf. Bei einem Vorgespräch wollen die Spitzen eine gemeinsame Haltung zu Antisemitismus, Rassismus und organisierter Kriminalität finden. Das gilt als Voraussetzung für mögliche Sondierungen. Auslöser sind umstrittene Vorfälle in der Linken. Der Bund der Steuerzahler stellt heute in Berlin sein neues Schwarzbuch 2026-27 vor. Es listet 100 Fälle auf, in denen Bund, Länder und Kommunen nach Ansicht des Verbands sorglos mit Steuergeld umgehen. Diesmal im Fokus staatliche Förderprogramme. Kritisiert werden unter anderem komplizierte Verfahren, mögliche Folgekosten für Kommunen und mangelnde Transparenz. Im dritten Anlauf will Bundestrainer Jürgen Klopp heute Abend in München gegen Serbien den ersten Sieg holen. Klopp zeigt sich gelassen und verweist darauf, dass sein neu formiertes Team noch Zeit brauche. Im Tor steht erstmals Bayerns Ersatzkeeper Jonas Urbich. Abwehrspieler Nico Schlotterbeck muss dagegen verletzt abreisen. Serbien hat die ersten beiden Spiele verloren und dürfte sich ähnlich wie zuvor Griechenland defensiv ausrichten. Soweit die Meldungen.
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3: Das Wetter auf Gran Canaria heute mit viel Sonne, mit bis zu 27 Grad. 21 Grad in der Nacht, Donnerstag sonnig bis 27 Grad.
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1: Mit Michael Daub. Proexa und die kolumbianische Gemeindevereinigung Federación Colombiana de Municipios haben sich getroffen, um die Handelsbeziehungen zwischen Kolumbien und den Kanaren auszubauen. Dabei sollen den Kolumbianern auch Erfahrungen aus dem Tourismussektor vermittelt werden. An der Aktion beteiligen sich insgesamt 11 kanarische Unternehmen. Die Regierungsverwaltung von Gran Canaria nimmt 17 neue Fundstätten in ihr archäologisches Inventar auf, entdeckt an der Küste und in mittleren Höhenlagen im Osten der Insel. Die einjährige Prospektion umfasste 170 Quadratkilometer und brachte unter anderem Felsgravuren, Schalenvertiefungen, Wohn- und Grabstätten aus vorspanischer Zeit sowie ein Schiffswrack zutage. Die Zahl der Einträge stieg damit seit 2018 von rund 1.100 auf fast 1.300. Die Verwaltung hebt dabei besonders die Mithilfe der Bevölkerung hervor. Die Gemeinde Mogán hat die Zuständigkeit für die öffentliche Straßenbeleuchtung in Playa del Cura übernommen. Ziel sei eine angemessene Beleuchtung der öffentlichen Bereiche sowie eine Reaktion auf den bestehenden Bedarf des Beleuchtungsnetzes in diesem Ortsteil. Soweit die Meldungen.
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1: Das Wetter auf Gran Canaria heute mit viel Sonne, mit bis zu 27 Grad. 21 Grad in der Nacht, Donnerstag sonnig bis 27 Grad.
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5: Mit Michael Daub. Bei der ersten geplanten Hinrichtung einer Frau in Tennessee seit mehr als 200 Jahren ist es zu Komplikationen gekommen. Nach Angaben ihrer Verteidiger hat die 50-jährige Krista Pike offenbar zwei Giftspritzen überlebt. Ein US-Gericht ordnete an, sie notfallmedizinisch im Krankenhaus zu versorgen. Die Hinrichtung war zunächst gestoppt worden. Der oberste Gerichtshof hob den Vollstreckungsstopp aber wieder auf. Pike war vor 30 Jahren wegen Mordes zum Tode verurteilt worden. Der Tankrabatt ist in Kraft getreten. Bis Jahresende senkt der Staat die Energiesteuer. Zusammen mit der Mehrwertsteuer sind also so bis zu 17 Cent Ersparnis pro Liter möglich. Bei einer 50-Liter Tankfüllung könnten Autofahrer rund 8,5 Euro sparen. Die Tankstellen bestimmen ihre Preise aber weiterhin selbst. Ab Januar soll deshalb ein staatlicher Höchstpreis folgen, der sich unter anderem am Ölpreis orientiert. Wie genau, steht noch nicht fest. Für die Schweizer Gletscher war es ein schlimmes Jahr. Starke Sommerhitze und wenig Schnee im vergangenen Winter haben den Eisströmen stark zugesetzt. Rund 5,5% des Eisvolumens sind geschmolzen. Das ist der zweitstärkste Verlust seit Beginn der Messungen. US-Verteidigungsminister Hegseth will die Armee umbauen. Nach seinen Plänen soll rund ein Fünftel aller Admirals- und Generalsposten gestrichen werden. Zudem soll Tech-Milliardär Elon Musk erneut ein Regierungsamt übernehmen und die Zukunft der Kriegsführung erforschen. Die Fußballerinnen des FC Bayern haben am zweiten Champions-League-Spieltag ihren ersten Saisonsieg eingefahren. Bei Benfica Lissabon gewannen die Münchnerinnen 3:0. Alle Tore fielen erst in der Schlussphase durch Clara Bühl, Pernil Harder und Franziska Kett. Heute Abend will auch die Männernationalmannschaft unter Jürgen Klopp ihren ersten Sieg holen. Anstoß gegen Serbien in München ist um 20.45 Uhr. Soweit.
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1: Mit Michael Daub. Proexa und die kolumbianische Gemeindevereinigung Federación Colombiana de Municipios haben sich getroffen, um die Handelsbeziehungen zwischen Kolumbien und den Kanaren auszubauen. Dabei sollen den Kolumbianern auch Erfahrungen aus dem Tourismussektor vermittelt werden. An der Aktion beteiligen sich insgesamt 11 kanarische Unternehmen. Die Regierungsverwaltung von Gran Canaria nimmt 17 neue Fundstätten in ihr archäologisches Inventar auf, entdeckt an der Küste und in mittleren Höhenlagen im Osten der Insel. Die einjährige Prospektion umfasste 170 Quadratkilometer und brachte unter anderem Felsgravuren, Schalenvertiefungen, Wohn- und Grabstätten aus vorspanischer Zeit sowie ein Schiffswrack zutage. Die Zahl der Einträge stieg damit seit 2018 von rund 1.100 auf fast 1.300. Die Verwaltung hebt dabei besonders die Mithilfe der Bevölkerung hervor. Die Gemeinde Mogán hat die Zuständigkeit für die öffentliche Straßenbeleuchtung in Playa del Cura übernommen. Ziel sei eine angemessene Beleuchtung der öffentlichen Bereiche sowie eine Reaktion auf den bestehenden Bedarf des Beleuchtungsnetzes in diesem Ortsteil. Soweit die Meldungen.
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1: Das Wetter auf Gran Canaria heute mit viel Sonne, mit bis zu 27 Grad. 21 Grad in der Nacht, Donnerstag sonnig bis 27 Grad.
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und guten Morgen und herzlich willkommen zur Morning Show am Donnerstag. Da sind wir wieder pünktlich auf die Minute. Ja, hier ist euer Dirk Oplin und ich verspreche euch heute, die nächsten zwei Stunden werden alles andere als langweilig. Der Oktober ist da und wir schauen natürlich, was dieser neue Monat so alles mit sich bringt und was es im Oktober Neues gibt. Außerdem wird es heute ziemlich süß, denn wir widmen uns einem Thema, bei dem wahrscheinlich niemand Nein sagt, nämlich Schokolade. Lecker, lecker, lecker. Und weil Essen ja bekanntlich glücklich macht, schauen wir uns anschließend noch ein paar richtig verrückte Restaurants an. Orte, bei denen man sich schon fragt, ja, wer kommt eigentlich auf solche Ideen? Ja, das Thema außergewöhnliche Restaurants. Ja, dazu gibt es natürlich auch wie immer aktuelle Themen, Wetter, Horoskop, Promi-Geburtstage und natürlich auch jede Menge guter Musik, Neues, Aktuelles und auch richtig schöne Highlights. Also ihr Lieben, alles Kaffee schnappen, Lautstärke hoch und gut gelaunt in den Donnerstag starten. Mit eurer Morningshow die nächsten zwei Stunden Information, Unterhaltung und Musik und das Ganze natürlich auch mit einem wunderschönen guten Morgen in unsere Community, bei WhatsApp natürlich. Unsere WhatsApp-Gruppe natürlich. Ja, guten Tag getan. Wir verlieren gar keine Zeit hier. Das Stück, da klingelt es wahrscheinlich schon bei neben mir. Mario Steffen, Lichtermeer, Late at Night. Unser erstes Stück für heute.

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1: Genau, bei uns in der ersten Stunde heute Morgen in der Morning Show. So, wir schauen mal, heute ist der 1. Oktober. Ich würde beim Fisch schon sagen, ja, schon wieder Oktober. Ja, soweit ist es schon wieder. Ja, die Sommerzeit endet auch schon wieder und das Alkoholverbot an den Bahnhöfen kommt jetzt auch endgültig. So, wir werfen mal einen Blick auf die Neuerung in diesem Monat, die da kommen werden. Zum Beispiel, tanken soll ja billiger werden. Nach monatelangem Frust an der Zapfsäule gibt es für Autofahrer einen Lichtblick. Vom 1. Oktober, also von heute an bis zum 31. Dezember, soll die Energiesteuer auf Diesel und Benzin rund um 14 Cent pro Liter gesenkt werden. Ja, und die Mehrwertsteuer eingerechnet ergibt sich laut Regierung an der Zapfsäule eine Entlastung von 17 Cent pro Liter. Ja, Bundestag und Bundesrat brachten dies unmittelbar vor dem letzten Septemberwochenende auf den Weg. Bereits im Frühjahr hatte es einen zweimonatigen Tankrabatt gegeben. Ja, und wie gesagt, das Alkoholverbot an allen Bahnhöfen kommt nun auch endlich. Mit einem Alkoholverbot an allen deutschen Bahnhöfen will die Deutsche Bahn die Sicherheit für Fahrgäste und Beschäftigte sowie die Sauberkeit verbessern. Bis zum 15. Oktober soll das Verbot schrittweise an 5.400 Bahnhöfen umgesetzt werden. Das Konsumverbot gilt dann im gesamten Bahnhofsbereich inklusive der Bahnsteige. Bei Verstößen soll ein Platzverweis erfolgen. Im Wiederholungsfall soll es ein Hausverbot geben. Ja, und wie alle Jahre wieder natürlich auch wieder die Zeitumstellung. Die Winterzeit startet und wir bekommen wieder eine Stunde dazu. Am letzten Sonntag im Oktober endet die Sommerzeit in Deutschland. Ja, und die meisten europäischen Länder in der Nacht von Sonntag auf den 25. Oktober werden die Uhren dann wieder von 3 Uhr auf 2 Uhr zurückgestellt. Ja, und der sogenannte Heckenschnitt ist auch wieder erlaubt. Ja, Hecken und Büsche im heimischen Garten sind über den Sommer und mal wieder richtig kräftig gewachsen, vor allen Dingen in diesem Jahr. Und ab dem 1. Oktober, also heute, dürfen diese wieder radikal gestutzt oder entfernt werden. Dann endet auch die seit Anfang März laufende Schonzeit, die dem Schutz vor nistenden Vögeln und anderen Tieren dient. Ja, und haben wir noch eins zum Thema, ja, Kleidung, ob Regenjacke, Pizzakarton oder Hautpflegemittel. PFAS heißt das Ganze, das sind Oberflächen- und hitzebeständige Chemikalien. Begegnen Verbrauchern im Alltag an vielen Stellen. Sie sind besonders langlebig und bauen sich in der Umwelt sehr schlecht ab. Und einige dieser Ewigkeitschemikalien stehen im Verdacht, gesundheitsschädlich zu sein. Und ab dem 10. Oktober dann gelten für eine bestimmte PFAS-Untergruppe deshalb eine neue Regel. So dürfen einige Produkte künftig nur noch in geringen Mengen enthalten oder müssen mit anderen Beschichtungen und Rezepturen hergestellt werden. Ja, das Ganze mal grob zusammengefasst, was da auf uns zukommt in diesem Monat natürlich. Ja, ganz wichtig vor allem der Preisrabatt und der Tankrabatt natürlich nochmal. Was momentan der Sprit kostet, geht ja gar nicht. Ne? Da kann man nur sagen, dass man noch einigermaßen einen guten Fahrradfahrer hat. Ne? Und zwei gesunde Beine.
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1: Ja, das ist Andreas Boger. Heute tanzt das Leben. Viel Spaß und gute Unterhaltung hier bei uns in der ersten Stunde.

0: gute Bob Shepard, der Clubmeister. Gonna get along without you now. Und wir kommen zum ersten Beitrag in der ersten Stunde. Und da stellen wir uns die Frage, ja, mit Karte bitte oder Bargeld? Ja, das Ganze sicher, schnell und bequem zahlen. Ne? Der eine steht mehr auf Bargeld, der andere mehr auf seine Scheckkarte. Ja, mal schnell den Kaffee bezahlen, den Wocheneinkauf erledigen oder das Bahnticket kaufen. Ja, oft reicht heute ein kurzes Auflegen der Karte ans Lesegerät. Aber wie funktionieren diese Kartenzahlungen eigentlich und wie sicher sind sie eigentlich? Mein Kollege Gerrit Zienicke hat sich da mal genauer erkundigt.
1: Ich bezahle ehrlich gesagt öfter mit Karte als bar.
2: Es geht schnell und gerade, das kontaktlose Bezahlen ist praktisch.
3: Kartenzahlung ist halt einfacher.
4: Die Girocard ist seit über 35 Jahren die Debitkarte der deutschen Kreditwirtschaft. Der Bezahlvorgang ist dabei komplett made in Germany. Wie dieser abläuft, erklärt Ingo Limburg von Euro-Kartensysteme.
5: Stellen Sie sich vor, Ihre Karte ist der Schlüssel und das Bezahlterminal ist die Tür. Beim Bezahlen fragt dann das Terminal die Bank kurz, ist denn der Schlüssel überhaupt gültig, ist da noch Geld da? Und die Bank überprüft das und gibt dann grünes Licht. Am Kassenterminal kommt dann das Signal, Zahlung genehmigt, es piept, der Bon kommt raus und Sie gehen mit Ihrem Einkauf dann einfach nach Hause.
4: Das alles passiert innerhalb von wenigen Sekunden und ist zudem sicher verschlüsselt.
5: Es liegt in erster Linie an dem hochsicheren Chip auf der Karte. Dank dieser modernen Technologie ist im Girocard-System bis heute kein einziger Schadensfall mit G- oder mit verfälschten Karten zu verzeichnen.
4: Mittlerweile können wir auch fast überall mit unserem Smartphone bezahlen, indem wir unsere Girocard aufs Handy übertragen. Hier wird dann jede einzelne Zahlung mit Biometrie bestätigt und freigegeben.
5: Das sind einfach die vielen Dinge im Leben, die mittlerweile einfach so digitalisiert wurden, dass wir auch gar nicht mehr mit Bargeld bezahlen können. Und Karte ist da das eine. Ich glaube, dass in Zukunft aber immer mehr Menschen ihre Karte, also ihre Girocard, digitalisieren und ins Smartphone bringen. Und ich glaube, für uns alle macht das alles deutlich einfacher und bequemer.
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Tandy Roberts und natürlich mit ihrem Sugar Baby Love. Schöner Klassiker aus den 70ern. So heißer Sommer 2026 und hohe Preise, aber dafür weniger Schokolade. Ja, jetzt wird süß bei uns. Ja, wegen hoher Preise und heißem Wetter greifen viel seltener zur Schokolade die Konsumenten. Lindt und Sprüngli korrigiert deshalb die Umsatzprognose nach unten hin. Ja, der heiße Sommer, hohe Preise, das schränkt laut Herstellern den Schokoladenkonsum sehr stark ein. Der Schweizer Konzern Lindt und Sprüngli muss seine Umsatzprognose nach unten anpassen. Statt mit 4-6% Wachstum rechnet er jetzt nur noch mit höchstens 2% Wachstum. Ja, hohe Preissensibilität nennt Lindt die Tatsache, dass Verbraucher eher verzichten, wenn die Preise hoch sind. Verständlich, ganz klar. Ja, und deshalb sei das Auftragsvolumen vor allem in Deutschland, der Schweiz und Österreich unten unter den Erwartungen geblieben. Zudem habe die extreme Hitze diesen Sommers in Europa den Umsatz der gesamten Schokoladenindustrie gebremst. Ja, der Konzern reagiert darauf mit teilweise niedrigen Preisen und Rabattaktionen. Die bekannten Schoko-Weihnachtsmänner zum Beispiel von Lindt werden hierzulande derzeit etwas günstiger angeboten als Ende 2025. Das sei schon mal gesagt. Der Preis für die 70-Gramm-Variante sank von 3,99 Euro auf 3,69 Euro zum Beispiel. Und an seinem Geschäft in Düsseldorf warb Lindt in den vergangenen Wochen mit großen Aufstellern für Preissenkungen. Tafeln der Produktlinie Excellence waren von 4,99 Euro auf 2,99 Euro reduziert worden. Da ist schon eine ganze Menge, ne? 2 Euro weniger, ja. Ja, und für das kommende Jahr rechnet das Schweizer Traditionsunternehmen mit tieferen Kakaopreisen. Es will weitere Kosten einsparen, mehr in seine Marken investieren, neue Produkte auf den Markt bringen und verspricht sogar eine angepasste Preisstrategie. Ja, und Lindt produziert ja mit der Belegschaft weltweit gut 15.000 Mitarbeitern an 12 Standorten in Europa und sogar in den USA und hat 650 eigene Shops sogar. Ja, was den Umsatz betrifft, ja, die Kohle, die haben richtig gut Kohle gemacht, nämlich der Umsatz der Gruppe lag 2025 bei 5,9 Milliarden Franken, das sind rund 6,2 Milliarden Euro. Ja, Schokolade verteuerte sich in den vergangenen Jahren recht deutlich, muss man dazu sagen. Laut Statistischen Bundesamtes war eine Tafel Schokolade im August im Schnitt 69% teurer als im Jahr 2020. Ja, Grund waren befürchtete Ernteausfälle in Westafrika durch Pflanzenkrankheiten und Extremwetter. Ja, Hersteller und Händler gaben die gestiegenen Rohstoffkosten an Kunden weiter, natürlich, wie immer. Und zu Jahresbeginn sanken die Rohkakaopreise an den Börsen wieder deutlich, weil mehr Kakao geerntet wurde. Und daraufhin senkten auch große Lebensmitteleinzelhändler die Verkaufspreise zahlreicher Eigenmarkenprodukte wieder. Heißt im Klartext, das Ganze resümiert so ein bisschen, wenn ich es richtig verstanden habe. Kakaopreise sinken, das heißt auch dieses Jahr, die Weihnachtsmänner, die sinken auch. Nicht die Weihnachtsmänner, sondern die Preise von den Weihnachtsmännern sinken. Die werden dann billiger, ne? Also die ganzen, wir schauen mal dieses Jahr, was da alles steht, ne, mittlerweile. Ich habe auch schon die ersten Weihnachtsprodukte gesehen in den Regalen hier bei uns. Sprich Adventskalender und Schokokugeln und weiß der Henker. Und die ersten, ja, Printen habe ich auch sogar schon gesehen. Es geht schon so langsam los mittlerweile, ne? Nur bei den Preisen, da habe ich noch nicht richtig durchgeschaut. Müssen wir mal schauen, ne? Tja, ansonsten, die Weihnachtsmänner, die dieses Jahr auch nicht wieder verkauft werden, die werden dann wieder, ja, weiß ich nicht, wahrscheinlich wieder eingeschmolzen. Da machen wir dann wieder Osterhasen raus. Ja, und wenn die nicht gekauft werden, tja, dann schmelzen wir es auch wieder ein. Oh, machen daraus Batida, Cuba Libre, Lukas, ich weiß, keiner weiß der Henker, also irgendwie, ne? Ja. Einfach zu teuer geworden, wobei ich so gerne Schokolade esse. Ich bin ein riesiger Schokoladenfan, muss ich ganz ehrlich sagen. Oh, so eine Tafel geht da schon mal weg, ne? So, ein schönes Stück von jetzt von Lisa Klein. Kennen wir alle, ein schöner Klassiker von damals. Und das Ganze war zu gut Deutsch. I love to love mit Lisa Klein.

los, Mann, los. Und wir kommen zu unserem Tageshoroskop für den heutigen 1. Oktober 2026. Starten mit unseren Widdern. Liebe, Widder. Die Liebe beflügelt deinen Körper heute, Geist und Seele. Unsere Stiere, ja, Singles haben die freie Wahl heute, aber bitte nicht zu wählerisch werden. Unsere Zwillinge, liebe Zwillinge, Kopf hoch, Brust raus, werde doch endlich deine Stärke bewusst. Unsere Krebse, bitte nicht ärgern heute, wenn du merkst, dass du dein gesetztes Pensum einfach nicht schaffst heute. Liebe Löwen, orientiere dich jetzt nach vorn, dann wirst du feststellen, dass alles gar nicht so hoffnungslos ist. Im Gegenteil, es bewegt sich was nach vorn. Unsere Jungfrauen, liebe Jungfrauen, du reagierst jeden Blick, registrierst. Jeden Blick, was sich daraus ergeben kann, wird dir gefallen auf jeden Fall. Unser Horoskop, unsere Waage. Ein paar schöne Stunden mit einem lieben Menschen würde dir gut tun. Habe noch etwas Geduld und warte, bis sich dir die richtige Gelegenheit bietet. Ja, soweit der erste Teil erstmal. Ich habe schon mit dem zweiten Teil angefangen. Deutsche Sprache, schwere Sprache, stelle ich immer wieder fest. Nachdem ich jetzt schon fast 32 Jahre in Spanien lebe, ich vergesse so langsam meine Muttersprache. Registrierst, so heißt das Ganze. Ne? Registrieren. Ne? 5-mal hintereinander, versucht's mal. So, zweiter Teil des Tageshoroskops in der zur vollen Stunde dann, im Anschluss der Nachrichten. Im Teil 2, ja, auch Teil 2 hatte dieser Mann sich gedacht, bei dem Musikstück, wenn du diesen Brief liest. Und dazu hat er die passende Antwort geschrieben. Der gute Frank Lars. Wenn du diesen Brief liest, und jetzt kommt die Antwort.

Taylor Swift und The Fate of Ophelia. Und wir kommen zum Wetterchen für die Kanarischen Inseln für den heutigen 1. Oktober. Auf La Palma ist es heute bewölkt mit mäßigen und anhaltenden Regenfällen, besonders an der Nord- und Ostseite der Insel. Auf den übrigen gebirgigen Inseln ist es im Norden bewölkt, während es in den anderen Gebieten zunächst leicht bewölkt ist. Im Laufe der Mittagsstunden nimmt die Bewölkung aber weiterhin zu. Dabei sind leichte bis mäßige Regenfälle möglich. Auch vor allem an den Nordhängen am wahrscheinlichsten ist der Regen auf Teneriffa, wo örtlich auch länger anhaltender Regen nicht ausgeschlossen werden kann. Auf Gran Canaria heute sind ebenfalls Regenfälle dagegen eher unwahrscheinlich. Auf Lanzarote und Fuerteventura ist es überwiegend leicht bewölkt oder wolkenlos. Zeitweise ziehen hohe Wolkenfelder durch. Die Temperaturen heute bleiben weitgehend unverändert. Eine Ausnahme bildet La Palma. Dort gehen die Höchsttemperaturen etwas zurück, während die Tiefstemperaturen ansteigen sogar. Der Nordostwind weht mäßig und nimmt gegen Ende des Tages an Stärke zu. Für morgen die Kanarischen Inseln, im Norden der gebirgigen Insel ist bewölkt. Dabei sind meist leichte Regenfälle möglich, auf La Palma länger anhaltend auch. Ab Mittag geht die Bewölkung größtenteils zurück und es wird leicht bewölkt. Im Norden bleibt es jedoch bewölkt, dort besteht nur eine geringe Wahrscheinlichkeit für leichten Regen. Auf Lanzarote und Fuerteventura morgen gibt es zunächst wechselnde Bewölkung, die am Nachmittag zunehmend auflockert. In den höheren Luftschichten zieht leichte Kalima auf. Die Temperaturen morgen ändern sich kaum, mit Ausnahme der Höchsttemperaturen im Landesinneren der zentralen Inseln. Und für die kommenden Tage im Norden der gebirgigen Inseln gibt es wechselnde Bewölkung, die während der Mittagsstunden größere Auflockerungen zeigt. In den übrigen Gebieten ist es leicht bewölkt oder wolkenlos. Die Tiefstemperaturen bleiben weitgehend unverändert, während die Höchsttemperaturen leicht wieder ansteigen können zum Wochenende hin. An den Küsten weht ein mäßiger Nordostwind, an exponierten Hängen zeitweise auch starker Wind. In den mittleren Höhenlagen der Bergregion sowie im Landesinneren von Lanzarote und Fuerteventura überwiegend ein Wind aus östlichen bis südöstlichen Richtungen. So, wir haben gleich 9:52 Uhr. Zeit für uns, für unsere Nachrichten. Aktuelles zur Stunde gleich hier bei uns mit meinen Kollegen aus dem Nachrichtenstudio. Zwei Stück habe ich für euch aber noch hier. Zum einen Linda Feller. Und das Stück geht mir so richtig zu Herzen. Die besten Jahre, so heißt das Stück von hier. Schöner Text und schöne Musik. Gut eingesungen, das Ganze auch. Ein schöner Klassiker dahinterher gleich von Dionne Warwick. Heartbreaker, schöner Klassiker aus den 80ern. Immer wieder gerne gehört. Von euch, mit uns, von uns. Wir freuen uns auf die zweite Stunde. Bis gleich, sagt euer Dirk Koplin.

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1: Mit Michael Daub. Proexa und die kolumbianische Gemeindevereinigung Federación Colombiana de Municipios haben sich getroffen, um die Handelsbeziehungen zwischen Kolumbien und den Kanaren auszubauen. Dabei sollen den Kolumbianern auch Erfahrungen aus dem Tourismussektor vermittelt werden. An der Aktion beteiligen sich insgesamt 11 kanarische Unternehmen. Die Regierungsverwaltung von Gran Canaria nimmt 17 neue Fundstätten in ihr archäologisches Inventar auf, entdeckt an der Küste und in mittleren Höhenlagen im Osten der Insel. Die einjährige Prospektion umfasste 170 Quadratkilometer und brachte unter anderem Felsgravuren, Schalenvertiefungen, Wohn- und Grabstätten aus vorspanischer Zeit sowie ein Schiffswrack zutage. Die Zahl der Einträge stieg damit seit 2018 von rund 1.100 auf fast 1.300. Die Verwaltung hebt dabei besonders die Mithilfe der Bevölkerung hervor. Die Gemeinde Mogán hat die Zuständigkeit für die öffentliche Straßenbeleuchtung in Playa del Cura übernommen. Ziel sei eine angemessene Beleuchtung der öffentlichen Bereiche sowie eine Reaktion auf den bestehenden Bedarf des Beleuchtungsnetzes in diesem Ortsteil. Soweit die Meldungen.
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1: Das Wetter auf Gran Canaria heute mit viel Sonne, mit bis zu 27 Grad, 21 Grad in der Nacht, Donnerstag sonnig bis 27 Grad.
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4: Jo, und zurück bei uns in der zweiten Stunde. Zweiter Teil unserer Morningshow, Donnerstagvormittag. Mein Name ist Dirk Oplin, bis 11 Uhr am Mikrofon. Und das ist Annemarie Eilfeld. Dein Herz ist eine Geisterstadt.

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1: Genau, zurück bei uns in der zweiten Stunde hier bei uns in der Morningshow Donnerstagvormittag. Mein Name ist Dirk Koblin und begrüße ganz herzlich nochmal unsere neu zugeschalteten Hörerinnen und Hörer. Schön, dass ihr mit dabei seid. Wir sind beim Tageshoroskop angelangt, zweiter Teil. Wir machen weiter mit der Waage. Liebe Waage, ein paar schöne Stunden mit einem lieben Menschen würden dir gut tun. Habe noch etwas Geduld und warte, bis sich dir eine richtige Gelegenheit bietet. Unsere Skorpione, sieh gelassen auf die Arbeitswelt. Du warst fleißig und hast dich angestrengt. Jetzt kannst du alles etwas langsamer angehen. Unsere Schützen, liebe Schützen, die Lage in Paarbeziehungen ist sehr angespannt momentan. Es ist ratsam, sich verbal zurückzuhalten und erst einmal abzuwarten, was kommt. Unsere Steinböcke, liebe Steinböcke, du lässt dich von deinen Emotionen nicht gern überwältigen und versuchst immer eine beherrschende Fassade zu bewahren. Das ist auf lange Sicht sehr anstrengend. Unsere Wassermänner, kurz und knapp, ja, du musst deine Nieren besser warm halten. Tja, nicht immer vor der Tür schlafen, ne? Auch mal reingehen nachts. Unsere Fische, liebe Fische, die Probleme im Beruf werden sich von alleine wieder in Luft auflösen und du wirst schnell merken, dass deine Sorgen unnötig waren. Ja, das ging fix, ne? Kurz und knapp heute. Unser Tageshoroskop. Das nächste Mal mir wieder in meinen Sendung. Nächste Woche wie gewohnt, Dienstag und Donnerstag von 9 bis 11 Uhr hier bei uns bei Radio Primavera Gran Canaria. 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

0: Top Dance Terrier aus den aktuellen Dance Charts. Time of my life. Wir kommen zum zweiten Beitrag in der zweiten Stunde. Selbstbestimmt älter werden, das Thema bei uns jetzt hier. Ja, Freiheit und Lebensqualität im hohen Alter, darum geht's jetzt. Älter werden kann heute ja ganz anders aussehen als noch vor ein paar Jahrzehnten. Ja, und die meisten verbinden ja diese Lebensphase mittlerweile mit neuen Freiheiten. Mehr Zeit und einer hohen Lebenszufriedenheit dazu. Ja, die jetzt veröffentlichte Lifter-Index-Studie zeigt, was ältere Menschen besonders wichtig ist. Mehr dazu hat mein Kollege Mike Wirth dazu recherchiert.
1: Die Generation 55 plus erlebt das Älterwerden trotz gesundheitlicher Einschränkungen und Unsicherheiten überwiegend positiv. Eine Lifter-Index-Studie zeigt aber auch eine große Lücke zwischen dem Wunsch nach Selbstständigkeit und der tatsächlichen Vorbereitung darauf, sagt Christina Körfer von Lifter.
2: Und genau darin sehen wir von Lifter einen wichtigen Ansatzpunkt. Möglichst früh darüber nachzudenken, welche Veränderungen sich zum Beispiel im eigenen Wohnumfeld im Alter ergeben müssen, damit eben Selbstbestimmung und Freiheit später auch erhalten bleiben kann.
1: Für 93% der Befragten ist Selbstständigkeit besonders wichtig. Gesundheit gilt dabei als zentrale Voraussetzung, um den Alltag möglichst lange selbstbestimmt gestalten zu können.
2: Spannend ist, dass die Zufriedenheit mit der eigenen Wohnsituation trotzdem sehr hoch ist, obwohl viele Häuser und Wohnungen noch gar nicht richtig altersgerecht angepasst sind. Und genau diese Lücke zwischen dem Wunsch nach dem eigenen Zuhause und den tatsächlichen Bedingungen, die wird in unserer Studie sehr deutlich.
1: Gesund zu altern umfasst körperliche Gesundheit, soziale Beziehungen, finanzielle Sicherheit und eine Wohnsituation, die den eigenen Bedürfnissen entspricht. Und nicht zuletzt spielt das Umfeld eine große Rolle.
2: Gutes Älterwerden entsteht dabei aus persönlichen Möglichkeiten und auch aus den Bedingungen, die das Umfeld bietet. Also die Gesellschaft des langen Lebens braucht vor allem Strukturen, die Freiheit und Selbstständigkeit auch im höheren Alter möglich machen.
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gute Robin Gibb und seine Juliet. Bei uns gleich 10.29 Uhr. Ja, ein Jahrestag oder Geburtstag steht an. Ja, dann schenkt doch eurem Lieben oder Liebsten mal was ganz Besonderes. Wäre es zum Beispiel ein Abendessen, ja nicht nur ein einfaches Abendessen, nicht nur beim Italiener um die Ecke, sondern in einem der 6 verrücktesten Hotels oder Restaurants der Welt. Ja, und für 2 Lokale dieser Art müsst ihr nicht einmal weit reisen, da sie direkt in Deutschland liegen. Allerdings müsst ihr für diese Restaurants besondere Herausforderungen mitbringen. Also ihr müsst auf jeden Fall schwindelfrei sein, so viel muss man schon sagen. Zum Beispiel dieses Dinner in the Sky in Köln, Hamburg oder Düsseldorf, könnt ihr euch aussuchen. Nichts für Menschen mit Höhenangst, denn beim Dinner in the Sky macht man genau das. Man sitzt an einem Tisch in 50 Meter Höhe und isst. Tja, der Tisch und die Stühle werden von einem Kran hochgehalten. Und ein eigener Koch verwöhnt euch dann mit einem 4-Gänge-Menü. Wie gesagt, das Ganze sollte schwindelfrei sein auf jeden Fall. Und noch ein Tipp dazu, wer in Dubai ist zum Beispiel, kann im höchsten Gebäude der Welt, dem Burj Khalifa, speisen. Das hat zwar seinen Preis, aber wer kann schon behaupten, in 400

24 Meter Höhe zu Abend gegessen zu haben. Mal was ganz anderes, ne? Und jetzt kommt der absolute Hammer. The Modern Toilet Restaurant in Taiwan. Ja, die einen finden es geschmacklos, die anderen lustig. Im Modern Toilet Restaurant in Taiwan ist alles im Badezimmerthema gehalten. Ja, die Suppe wird in einer kleinen Badewanne serviert. Der leckere Cocktail in einem Urinal. Und natürlich gibt es auch keine normalen Stühle, man sitzt auf den Kloschüsseln. Oder wie wäre es zum Beispiel mit dem Fritzelburger in Esslingen? Ja, zwischen Gästen und Personal findet ein humorvoller, respektloser und beleidigender Schlagabtausch statt. Alle Aussagen erfolgen im Rahmen eines Spiels und dienen ausschließlich der Unterhaltung. Ja, und genau diese Erklärung muss man dann unterschreiben, um in der Serda Bingöls Burgladen essen zu dürfen. Nicht ganz, man darf auch bestellen, wenn man den Schrieb nicht überall unterschreibt. Doch dann kommt man nicht aus dem Genuss des Highlights bei Fritz Burger, denn hier wird man mit einem Halt die Fresse oder du Opfer vom Chef beleidigt. Das sind Fakten also. Es soll eine humorvolle Einlage in schweren Zeiten sein, so sagt der Inhaber. Und die Leute feiern es, denn an jedem ersten Dienstag im Monat ist der Burgerladen proppevoll und die Leute lachen sich schlapp dort. Ja, statt ein höfliches Sie oder er Sie, ne, wirf dich mal, ja halt die Fresse oder der Opfer. Ne? Oder wär's mit einem Schwerelos-Restaurant in Dresden zum Beispiel? Ja, wer nicht so weit reisen möchte, der findet in Dresden ein weiteres besonderes Restaurantkonzept. Hier gibt es keine Kellner, sondern man wird von einer Achterbahn bedient. Das Lokal ist im Stil eines Raumschiffs eingerichtet und nachdem man einen Tisch bestellt hat, kommt das Essen schon auf den Schienen angefahren, in kleinen Töpfchen, damit auch nichts verschüttet wird. Ist das nicht schön? Ich könnte noch stundenlang weitermachen hier. Ja komm, einen haben wir noch hier, nämlich das Unterwasserrestaurant hier auf den Malediven. Für viele Menschen ist es ein Traum, einmal auf den Malediven zu fliegen. Auch meiner übrigens. Wenn ihr die Möglichkeit haben solltet oder etwas zum Träumen braucht, dann ist es das letzte Restaurant ein perfekter Kandidat dafür. Im Restaurant des Hoavi Resort speist man nämlich unter Wasser, umgeben von der Flora und Fauna der Südsee. Ganz ohne nass zu werden natürlich. Oh. Hammermäßig, ja. Wer hoch hinaus möchte oder doch lieber unter Wasser. Ich ziehe den herkömmlichen Küchentisch oder ja, Esszimmertisch vor. Da ist es jetzt noch am besten gespeist, ne? So, wir gehen auf Zimmer 17, ja genau. Mit Tanja Lasch, ihr neuestes Stück. Bei uns gleich unsere Promi-Geburtstage.

Hendrix und Golden. Wir kommen zu unserem Promi-Geburtstag für den heutigen 1. Oktober. Und gratulieren unter anderem Brie Larson, amerikanische Schauspielerin, Sängerin, Songschreiberin und Filmemacherin, 37 Jahre alt geworden heute. Lee Floyd, deutscher YouTube-Star, heute 39 Jahre jung. Daniela Katzenberger, deutsche Sängerin, Moderatorin und Model, feiert ihren 40. heute. Sowie Malte Arkona, deutscher Fernsehmoderator, Schauspieler, Synchronsprecher und Sänger sogar, 48 Jahre jung geworden. David Striesow, deutscher Schauspieler, feiert seinen 53. heute. Sowie Tom Hooper, britischer Regisseur und Oscar-Preisträger, heute 54 Jahre jung geworden. Alexandra Bechtel, deutsche Fernsehmoderatorin, heute ihren 54. Sowie Zach Galifianakis, ein US-amerikanischer Komödien- und Filmschauspieler, heute 57 Jahre alt geworden. George Weah, libanesischer Fußballspieler, heute 60 Jahre alt. Theresa May, britische Politikerin und Premierministerin Großbritanniens, heute 70 Jahre alt. Klaus Wowereit, deutscher Politiker von der SPD, heute 73 Jahre jung geworden. Sowie Randy Quaid, amerikanischer Schauspieler, feiert seinen 76. André Rieu, niederländischer Violinist, Orchesterleiter und Musikproduzent, heute 77 Jahre alt geworden. Tja, der Mann hat sich auch kaum verändert, muss ich sagen. Stephen Collins, amerikanischer Schauspieler, Regisseur und Autor, heute 79 Jahre alt. Sowie Günther Wallraff, deutscher Enthüllungsjournalist und Schriftsteller, heute 84 Jahre alt geworden. Lea Roche, deutsche Fernsehjournalistin, Autorin und Publizistin, heute 90 Jahre jung geworden. Julie Andrews, britische Schauspielerin, Sängerin und Schriftstellerin, heute 91 Jahre jung geworden. Das ist heute unser Stars und Sternchen von Film und Fernsehen. Gratulation, wie man an dieser Stelle auch unseren Hörerinnen und Hörern, all euch da draußen heute auch einen großen Tag feiert, euren Geburtstag. Gratulation im Namen des gesamten Teams hier von uns, von Radio Primavera Gran Canaria. Alles Gute, die besten Wünsche und vor allen Dingen Gesundheit. Lasst euch richtig gut feiern heute. Wünschen wir einen schönen Tag und viel, viel Spaß. Die Gläser hoch und herzlichen Glückwunsch.

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1: 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Scotty feat. Steve Millen. Wir kommen zum historischen Kalender für diese Woche. Ja, der 1. Oktober 1981 in einer spektakulären Ost-West-Agentenaustauschaktion wird der 1974 als Spion im Kanzleramt festgenommene Günther Guillon in der DDR freigelassen, entlassen. 1966, der 1. Oktober, die Basketball-Bundesliga der Herren startet mit je 10 Vereinen in den Gruppen Nord und Süd. Auch 1956, der 1. Oktober, in der Metallindustrie wird die Wochenarbeitszeit bei vollem Lohnausgleich von 48 auf 45 Stunden verkürzt. Die IG Metall und der Arbeitgeberverband Gesamtmetall hatten das am sogenannten Bremer Abkommen im Sommer 1956 vereinbart. 1946, der 1. Oktober, im Nürnberger Hauptkriegsverbrecherprozess werden am 30. September und am 1. Oktober 12 hohe NS-Funktionäre und Militärs zum Tode verurteilt. 7 erhielten lange oder lebenslange Haftstrafen, 3 werden oder wurden freigesprochen. 1896, der 1. Oktober, die Operetten, Opern und Musicalbühne Theater des Westens in Berlin-Charlottenburg wird eröffnet. Soweit von meiner Seite aus. So, ja, und schon sind wieder 2 Stunden, ja, Morningshow vorbei. Unglaublich, wie schnell das Ganze geht, wenn man über den Oktober, Schokolade und die verrücktesten Restaurants der Welt quatscht. So kann es gehen. Ich hoffe, ihr hattet genauso viel Spaß wie ich und seid jetzt bestens informiert. Gut gelaunt, vielleicht ein kleines bisschen hungrig auch. Ich jedenfalls auf jeden Fall. Ja, danke, dass ihr heute Morgen mit dabei wart. Kommt gut durch diesen Donnerstag, lasst euch nicht stressen und denkt daran, das Leben ist viel zu kurz für schlechte Laune und zu lang für schlechte Schokolade. Auf keinen Fall vergessen. Das war von meiner Seite aus. Macht's gut, kommt gut ins Wochenende, bleibt gut drauf und hören uns dann am nächsten Mal wieder am Dienstag und Donnerstag. Bis dahin, Musik an, Sorgen aus und noch einen wunderschönen Tag euch allen hier. Jetzt mit Maria Bonelli, Skandal, so ihr Titel. Rose und Bruni und Bruno Mars. Bruni Mars, auch nicht schlecht. Appetit. Ich sag tschüss, bis nächste Woche, euer Dirk Oblin.

0: Mit Michael Daub. Proexa und die kolumbianische Gemeindevereinigung Federación Colombiana de Municipios haben sich getroffen, um die Handelsbeziehungen zwischen Kolumbien und den Kanaren auszubauen. Dabei sollen den Kolumbianern auch Erfahrungen aus dem Tourismussektor vermittelt werden. An der Aktion beteiligen sich insgesamt 11 kanarische Unternehmen. Die Regierungsverwaltung von Gran Canaria nimmt 17 neue Fundstätten in ihr archäologisches Inventar auf, entdeckt an der Küste und in mittleren Höhenlagen im Osten der Insel. Die einjährige Prospektion umfasste 170 Quadratkilometer und brachte unter anderem Felsgravuren, Schalenvertiefungen, Wohn- und Grabstätten aus vorspanischer Zeit sowie ein Schiffswrack zutage. Die Zahl der Einträge stieg damit seit 2018 von rund 1.100 auf fast 1.300. Die Verwaltung hebt dabei besonders die Mithilfe der Bevölkerung hervor. Die Gemeinde Mogán hat die Zuständigkeit für die öffentliche Straßenbeleuchtung in Playa del Cura übernommen. Ziel sei eine angemessene Beleuchtung der öffentlichen Bereiche sowie eine Reaktion auf den bestehenden Bedarf des Beleuchtungsnetzes in diesem Ortsteil. Soweit die Meldungen.
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0: Auf Gran Canaria heute viel Sonne, Temperaturen bis 27 Grad. 21 Grad bringt die Nacht, der Freitag sonnig mit ein paar schönen Wetterwolken bis 26 Grad.
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4: Mit Michael Daub. Bei der ersten geplanten Hinrichtung einer Frau in Tennessee seit mehr als 200 Jahren ist es zu Komplikationen gekommen. Nach Angaben ihrer Verteidiger hat die 50-jährige Krista Pike offenbar zwei Giftspritzen überlebt. Ein US-Gericht ordnete an, sie notfallmedizinisch im Krankenhaus zu versorgen. Die Hinrichtung war zunächst gestoppt worden. Der oberste Gerichtshof hob den Vollstreckungsstopp aber wieder auf. Pike war vor 30 Jahren wegen Mordes zum Tode verurteilt worden. Der Tankrabatt ist in Kraft getreten. Bis Jahresende senkt der Staat die Energiesteuer. Zusammen mit der Mehrwertsteuer sind also so bis zu 17 Cent Ersparnis pro Liter möglich. Bei einer 50-Liter Tankfüllung könnten Autofahrer rund 8,5 Euro sparen. Die Tankstellen bestimmen ihre Preise aber weiterhin selbst. Ab Januar soll deshalb ein staatlicher Höchstpreis folgen, der sich unter anderem am Ölpreis orientiert. Wie genau, steht noch nicht fest. Für die Schweizer Gletscher war es ein schlimmes Jahr. Starke Sommerhitze und wenig Schnee im vergangenen Winter haben den Eisströmen stark zugesetzt. Rund 5,5% des Eisvolumens sind geschmolzen. Das ist der zweitstärkste Verlust seit Beginn der Messungen. US-Verteidigungsminister Hegseth will die Armee umbauen. Nach seinen Plänen soll rund ein Fünftel aller Admirals- und Generalsposten gestrichen werden. Zudem soll Tech-Milliardär Elon Musk erneut ein Regierungsamt übernehmen und die Zukunft der Kriegsführung erforschen. Die Fußballerinnen des FC Bayern haben am zweiten Champions-League-Spieltag ihren ersten Saisonsieg eingefahren. Bei Benfica Lissabon gewannen die Münchnerinnen 3:0. Alle Tore fielen erst in der Schlussphase durch Clara Bühl, Pernil Harder und Franziska Kett. Heute Abend will auch die Männernationalmannschaft unter Jürgen Klopp ihren ersten Sieg holen. Anstoß gegen Serbien in München ist um 20.45 Uhr. Soweit die
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4: Gran Canaria heute viel Sonne, Temperaturen bis 27 Grad. 21 Grad bringt die Nacht, der Freitag sonnig mit ein paar schönen Wetterwolken bis 26 Grad.
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2: Dies ist die Geschichte von Eludin. Einem Mann, der geboren wurde, um wie ein wildes Tier gejagt zu werden, weil er arm war und sich nicht wehren konnte. Aber er gab sich mit seinem Schicksal nicht zufrieden und heute wurde seine Ehre wiederhergestellt.

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1: Mit Michael Daub. Proexa und die kolumbianische Gemeindevereinigung Federación Colombiana de Municipios haben sich getroffen, um die Handelsbeziehungen zwischen Kolumbien und den Kanaren auszubauen. Dabei sollen den Kolumbianern auch Erfahrungen aus dem Tourismussektor vermittelt werden. An der Aktion beteiligen sich insgesamt 11 kanarische Unternehmen. Die Regierungsverwaltung von Gran Canaria nimmt 17 neue Fundstätten in ihr archäologisches Inventar auf, entdeckt an der Küste und in mittleren Höhenlagen im Osten der Insel. Die einjährige Prospektion umfasste 170 Quadratkilometer und brachte unter anderem Felsgravuren, Schalenvertiefungen, Wohn- und Grabstätten aus vorspanischer Zeit sowie ein Schiffswrack zutage. Die Zahl der Einträge stieg damit seit 2018 von rund 1.100 auf fast 1.300. Die Verwaltung hebt dabei besonders die Mithilfe der Bevölkerung hervor. Die Gemeinde Mogán hat die Zuständigkeit für die öffentliche Straßenbeleuchtung in Playa del Cura übernommen. Ziel sei eine angemessene Beleuchtung der öffentlichen Bereiche sowie eine Reaktion auf den bestehenden Bedarf des Beleuchtungsnetzes in diesem Ortsteil. Soweit die Meldungen.
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1: Auf Gran Canaria heute viel Sonne, Temperaturen bis 27 Grad. 21 Grad bringt die Nacht, der Freitag sonnig mit ein paar schönen Wetterwolken bis 26 Grad.
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2: Mit Michael Daub. Bei der ersten geplanten Hinrichtung einer Frau in Tennessee seit mehr als 200 Jahren ist es zu Komplikationen gekommen. Nach Angaben ihrer Verteidiger hat die 50-jährige Krista Pike offenbar zwei Giftspritzen überlebt. Ein US-Gericht

0: an, sie notfallmedizinisch im Krankenhaus zu versorgen. Die Hinrichtung war zunächst gestoppt worden. Der oberste Gerichtshof hob den Vollstreckungsstopp aber wieder auf. Pike war vor 30 Jahren wegen Mordes zum Tode verurteilt worden. Der Tankrabatt ist in Kraft getreten. Bis Jahresende senkt der Staat die Energiesteuer. Zusammen mit der Mehrwertsteuer sind also so bis zu 17 Cent Ersparnis pro Liter möglich. Bei einer 50 Liter Tankfüllung könnten Autofahrer rund 8,5 Euro sparen. Die Tankstellen bestimmen ihre Preise aber weiterhin selbst. Ab Januar soll deshalb ein staatlicher Höchstpreis folgen, der sich unter anderem am Ölpreis orientiert. Wie genau, steht noch nicht fest. Für die Schweizer Gletscher war es ein schlimmes Jahr. Starke Sommerhitze und wenig Schnee im vergangenen Winter haben den Eisströmen stark zugesetzt. Rund 5,5% des Eisvolumens sind geschmolzen. Das ist der zweitstärkste Verlust seit Beginn der Messungen. US-Verteidigungsminister Hegseth will die Armee umbauen. Nach seinen Plänen soll rund ein Fünftel aller Admirals- und Generalsposten gestrichen werden. Zudem soll Tech-Milliardär Elon Musk erneut ein Regierungsamt übernehmen und die Zukunft der Kriegsführung erforschen. Die Fußballerinnen des FC Bayern haben am zweiten Champions-League-Spieltag ihren ersten Saisonsieg eingefahren. Bei Benfica Lissabon gewannen die Münchnerinnen 3:0. Alle Tore fielen erst in der Schlussphase durch Clara Bühl, Pernil Harder und Franziska Kett. Heute Abend will auch die Männernationalmannschaft unter Jürgen Klopp ihren ersten Sieg holen. Anstoß gegen Serbien in München ist um 20.45 Uhr. Soweit die
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0: Mit Michael Daub. Im dritten Anlauf will Bundestrainer Jürgen Klopp heute Abend in München gegen Serbien den ersten Sieg holen. Klopp zeigte sich gelassen und verweist darauf, dass sein neu formiertes Team noch Zeit brauche. Im Tor steht erstmals Bayerns Ersatzkeeper Jonas Urbich. Abwehrspieler Nico Schlotterbeck muss dagegen verletzt abreisen. Serbien hat die ersten beiden Spiele verloren und dürfte sich ähnlich wie zuvor Griechenland defensiv ausrichten. Die Fußballerinnen des FC Bayern haben am zweiten Champions-League-Spieltag ihren ersten Saisonsieg eingefahren. Bei Benfica Lissabon gewannen die Münchnerinnen 3:0. Alle Tore fielen erst in der Schlussphase durch Clara Bühl, Pernil Harder und Franziska Klett. Das war's vom Sport.
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1: Mit Michael Daub. Proexa und die kolumbianische Gemeindevereinigung Federación Colombiana de Municipios haben sich getroffen, um die Handelsbeziehungen zwischen Kolumbien und den Kanaren auszubauen. Dabei sollen den Kolumbianern auch Erfahrungen aus dem Tourismussektor vermittelt werden. An der Aktion beteiligen sich insgesamt 11 kanarische Unternehmen. Die Regierungsverwaltung von Gran Canaria nimmt 17 neue Fundstätten in ihr archäologisches Inventar auf, entdeckt an der Küste und in mittleren Höhenlagen im Osten der Insel. Die einjährige Prospektion umfasste 170 Quadratkilometer und brachte unter anderem Felsgravuren, Schalenvertiefungen, Wohn- und Grabstätten aus vorspanischer Zeit sowie ein Schiffswrack zutage. Die Zahl der Einträge stieg damit seit 2018 von rund 1.100 auf fast 1.300. Die Verwaltung hebt dabei besonders die Mithilfe der Bevölkerung hervor. Die Gemeinde Mogán hat die Zuständigkeit für die öffentliche Straßenbeleuchtung in Playa del Cura übernommen. Ziel sei eine angemessene Beleuchtung der öffentlichen Bereiche sowie eine Reaktion auf den bestehenden Bedarf des Beleuchtungsnetzes in diesem Ortsteil. Soweit die Meldungen.
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1: Auf Gran Canaria heute viel Sonne, Temperaturen bis 27 Grad. 21 Grad bringt die Nacht, der Freitag sonnig mit ein paar schönen Wetterwolken bis 26 Grad.
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4: Hola, hola, ihr seid genau richtig. Hier ist euer Michael Larsen und ihr hört Radio Primavera Gran Canaria. Ich schicke liebe Grüße auf die Insel mit meinem Song Das Land, die Zeit, der Ort und wünsche viel Spaß im weiteren Programm.

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5: Mit Michael Daub. Der Vorsitzende des Verkehrsausschusses im Bundestag, Al-Wazir, kritisiert den neuen Tankrabatt. Im zweiten verwies der grünen Politiker darauf, dass gleichzeitig das Deutschland-Ticket teurer wird. Man fördere mit der Gießkanne das Autofahren, auch bei denen, die es gar nicht brauchen, und mache gleichzeitig Bus und Bahn teurer. Das zeige eine Schieflage. Seit heute

0: Gilt der Tankrabatt bis Jahresende, soll der Liter Benzin oder Diesel rund 17 Cent günstiger sein. Der Bundesgerichtshof soll klären, ob die Preiserhöhung bei Amazon Prime im Jahr 2022 rechtswidrig war. Geklagt hatte die Verbraucherzentrale Nordrhein-Westfalen, die die Erhöhung für unzulässig hält und in den Vorinstanzen bereits Recht bekam. Der Sammelklage haben sich inzwischen fast 150.000 Menschen angeschlossen. Der Pilot, der gestern bei einem gewaltsamen Zwischenfall auf einem Flug von Dubai nach Tel Aviv verletzt wurde, ist in stabilem Zustand. Der indische Flugkapitän wird laut der zuständigen Botschaft in einem saudi-arabischen Krankenhaus behandelt. Ein Kollege hatte ihn mit einem Messer verletzt, der Mann leistete jedoch Widerstand. Israels Ministerpräsident Netanyahu nannte ihn einen wahren Helden. Der Klimawandel setzt den Alpengletschern weiter stark zu. In der Schweiz ist das Eisvolumen in diesem Jahr laut einem Forschungsnetzwerk um rund 5,5% geschmolzen. Einen größeren Verlust gab es nur 2022. Soweit.
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0: Mit Michael Daub. Im dritten Anlauf will Bundestrainer Jürgen Klopp heute Abend in München gegen Serbien den ersten Sieg holen. Klopp zeigte sich gelassen und verweist darauf, dass sein neu formiertes Team noch Zeit brauche. Im Tor steht erstmals Bayerns Ersatzkeeper Jonas Urbich. Abwehrspieler Nico Schlotterbeck muss dagegen verletzt abreisen. Serbien hat die ersten beiden Spiele verloren und dürfte sich ähnlich wie zuvor Griechenland defensiv ausrichten. Die Fußballerinnen des FC Bayern haben am zweiten Champions-League-Spieltag ihren ersten Saisonsieg eingefahren. Bei Benfica Lissabon gewannen die Münchnerinnen 3:0. Alle Tore fielen erst in der Schlussphase durch Clara Bühl, Pernil Harder und Franziska Klett. Das war's vom Sport.
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1: Mit Michael Daub. Proexa und die kolumbianische Gemeindevereinigung Federación Colombiana de Municipios haben sich getroffen, um die Handelsbeziehungen zwischen Kolumbien und den Kanaren auszubauen. Dabei sollen den Kolumbianern auch Erfahrungen aus dem Tourismussektor vermittelt werden. An der Aktion beteiligen sich insgesamt 11 kanarische Unternehmen. Die Regierungsverwaltung von Gran Canaria nimmt 17 neue Fundstätten in ihr archäologisches Inventar auf, entdeckt an der Küste und in mittleren Höhenlagen im Osten der Insel. Die einjährige Prospektion umfasste 170 Quadratkilometer und brachte unter anderem Felsgravuren, Schalenvertiefungen, Wohn- und Grabstätten aus vorspanischer Zeit sowie ein Schiffswrack zutage. Die Zahl der Einträge stieg damit seit 2018 von rund 1.100 auf fast 1.300. Die Verwaltung hebt dabei besonders die Mithilfe der Bevölkerung hervor. Die Gemeinde Mogán hat die Zuständigkeit für die öffentliche Straßenbeleuchtung in Playa del Cura übernommen. Ziel sei eine angemessene Beleuchtung der öffentlichen Bereiche sowie eine Reaktion auf den bestehenden Bedarf des Beleuchtungsnetzes in diesem Ortsteil. Soweit die Meldungen.
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1: Auf Gran Canaria heute viel Sonne, Temperaturen bis 27 Grad. 21 Grad bringt die Nacht, der Freitag sonnig mit ein paar schönen Wetterwolken bis 26 Grad.
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5: Mit Michael Daub. Der Vorsitzende des Verkehrsausschusses im Bundestag, Al-Wazir, kritisiert den neuen Tankrabatt. Im zweiten verwies der grünen Politiker darauf, dass gleichzeitig das Deutschland-Ticket teurer wird. Man fördere mit der Gießkanne das Autofahren, auch bei denen, die es gar nicht brauchen, und mache gleichzeitig Bus und Bahn teurer, das zeige eine Schieflage. Seit heute gilt der Tankrabatt, bis Jahresende soll der Liter Benzin oder Diesel rund 17 Cent günstiger sein. Der Bundesgerichtshof soll klären, ob die Preiserhöhung bei Amazon Prime im Jahr 2022 rechtswidrig war. Geklagt hatte die Verbraucherzentrale Nordrhein-Westfalen, die die Erhöhung für unzulässig hält und in den Vorinstanzen bereits Recht bekam. Der Sammelklage haben sich inzwischen fast 150.000 Menschen angeschlossen. Der Pilot, der gestern bei einem gewaltsamen Zwischenfall auf einem Flug von Dubai nach Tel Aviv

0: verletzt wurde, ist in stabilem Zustand. Der indische Flugkapitän wird laut der zuständigen Botschaft in einem saudi-arabischen Krankenhaus behandelt. Ein Kollege hatte ihn mit einem Messer verletzt, der Mann leistete jedoch Widerstand. Israels Ministerpräsident Netanyahu nannte ihn einen wahren Helden. Der Klimawandel setzt den Alpengletschern weiter stark zu. In der Schweiz ist das Eisvolumen in diesem Jahr laut einem Forschungsnetzwerk um rund 5,5% geschmolzen. Einen größeren Verlust gab es nur 2022. Soweit.
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0: Auf Gran Canaria heute viel Sonne, Temperaturen bis 27 Grad. 21 Grad bringt die Nacht, der Freitag sonnig mit ein paar schönen Wetterwolken bis 26 Grad.
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3: Dies ist die Geschichte von Elude. Einem Mann, der geboren wurde, um wie ein wildes Tier gejagt zu werden, weil er arm war und sich nicht wehren konnte. Aber er gab sich mit seinem Schicksal nicht zufrieden und heute wurde seine Ehre wiederhergestellt.

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3: Mit Michael Daub. Proexa und die kolumbianische Gemeindevereinigung Federación Colombiana de Municipios haben sich getroffen, um die Handelsbeziehungen zwischen Kolumbien und den Kanaren auszubauen. Dabei sollen den Kolumbianern auch Erfahrungen aus dem Tourismussektor vermittelt werden. An der Aktion beteiligen sich insgesamt 11 kanarische Unternehmen. Die Regierungsverwaltung von Gran Canaria nimmt 17 neue Fundstätten in ihr archäologisches Inventar auf, entdeckt an der Küste und in mittleren Höhenlagen im Osten der Insel. Die einjährige Prospektion umfasste 170 Quadratkilometer und brachte unter anderem Felsgravuren, Schalenvertiefungen, Wohn- und Grabstätten aus vorspanischer Zeit sowie ein Schiffswrack zutage. Die Zahl der Einträge stieg damit seit 2018 von rund 1.100 auf fast 1.300. Die Verwaltung hebt dabei besonders die Mithilfe der Bevölkerung hervor. Die Gemeinde Mogán hat die Zuständigkeit für die öffentliche Straßenbeleuchtung in Playa del Cura übernommen. Ziel sei eine angemessene Beleuchtung der öffentlichen Bereiche sowie eine Reaktion auf den bestehenden Bedarf des Beleuchtungsnetzes in diesem Ortsteil. Soweit die Meldungen.
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3: Auf Gran Canaria heute viel Sonne, Temperaturen bis 27 Grad. 21 Grad bringt die Nacht, der Freitag sonnig mit ein paar schönen Wetterwolken bis 26 Grad.
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1: Mit Michael Daub. Proexa und die kolumbianische Gemeindevereinigung Federación Colombiana de Municipios haben sich getroffen, um die Handelsbeziehungen zwischen Kolumbien und den Kanaren auszubauen. Dabei sollen den Kolumbianern auch Erfahrungen aus dem Tourismussektor vermittelt werden. An der Aktion beteiligen sich insgesamt 11 kanarische Unternehmen. Die Regierungsverwaltung von Gran Canaria nimmt 17 neue Fundstätten in ihr archäologisches Inventar auf, entdeckt an der Küste und in mittleren Höhenlagen im Osten der Insel. Die einjährige Prospektion umfasste 170 Quadratkilometer und brachte unter anderem Felsgravuren, Schalenvertiefungen, Wohn- und Grabstätten aus vorspanischer Zeit sowie ein Schiffswrack zutage. Die Zahl der Einträge stieg damit seit 2018 von rund 1.100 auf fast 1.300. Die Verwaltung hebt dabei besonders die Mithilfe der Bevölkerung hervor. Die Gemeinde Mogán hat die Zuständigkeit für die öffentliche Straßenbeleuchtung in Playa del Cura übernommen. Ziel sei eine angemessene Beleuchtung der öffentlichen Bereiche sowie eine Reaktion auf den bestehenden Bedarf des Beleuchtungsnetzes in diesem Ortsteil. Soweit die Meldungen.
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1: Auf Gran Canaria heute viel Sonne, Temperaturen bis 27 Grad. 21 Grad bringt die Nacht, der Freitag sonnig mit ein paar schönen Wetterwolken bis 26 Grad.
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2: Mit Michael Daub. Kleine Kinder sind kaum zu bremsen. 3- bis 4-Jährige legen im Schnitt rund 18.000 Schritte am Tag zurück, wie eine internationale Studie in 44 Ländern zeigt. Kinder in einkommensschwachen Ländern bewegen sich demnach täglich rund 5.000 Schritte mehr als Kinder in wohlhabenden Ländern. Zudem sind Kinder auf dem Land aktiver als in der Stadt. Jetzt gilt er ja wieder, der Tankrabatt in Deutschland. An vielen Zapfsäulen sind die Preise für Benzin und Diesel gefallen. Bis Jahresende soll der Liter durch die Energiesteuersenkung um bis zu 17 Cent billiger werden. Kritik kommt von Grünen-Fraktionschefin Dröge. Es gäbe einen schlaueren Weg zu helfen, ein pauschales Energiegeld für alle, das allen Menschen helfe, ohne am Ende doch bei den ohnehin übergewinnstarken Mineralölkonzernen zu landen, sagte sie bei NTV. Nach der missglückten Hinrichtung der verurteilten Mörderin Christina Pike hat der Gouverneur von Tennessee, Bill Lee, alle weiteren Hinrichtungen im Bundesstaat für dieses Jahr ausgesetzt. Die 50-Jährige hatte zuvor 2 Giftspritzen überlebt und wurde ins Krankenhaus gebracht. Sie war bereits 1996 wegen des Mordes an einer 19-jährigen Bekannten zum Tode verurteilt worden. Auch in diesem Jahr setzen Hitzewellen und ein zu trockener Winter den Schweizer Gletschern stark zu. Laut einem Bericht haben die Eisströme in den Alpen 5,5% ihrer Gesamtmasse verloren. Nur 2022 war der Rückgang noch größer. Soweit die Meldung.
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2: Mit Michael Daub. Im dritten Anlauf will Bundestrainer Jürgen Klopp heute Abend in München gegen Serbien den ersten Sieg holen. Klopp zeigte sich gelassen und verweist darauf, dass sein neu formiertes Team noch Zeit brauche. Im Tor steht erstmals Bayerns Ersatzkeeper Jonas Urbich. Abwehrspieler Nico Schlotterbeck muss dagegen verletzt abreisen. Serbien hat die ersten beiden Spiele verloren und dürfte sich ähnlich wie zuvor Griechenland defensiv ausrichten. Die Fußballerinnen des FC Bayern haben am 2. Champions-League-Spieltag ihren ersten Saisonsieg eingefahren. Bei Benfica Lissabon gewannen die Münchnerinnen 3:0. Alle Tore fielen erst in der Schlussphase durch Clara Bühl, Pernil Harder und Franziska Klett. Das war's vom Sport.
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1: Ganz genau. Mittlerweile 16 Uhr und genau 56 Minuten. Das heißt, wir bleiben noch 4 Minuten. Und dann heißt es wieder leicht und locker in den Donnerstagabend. Heute Donnerstag, der 1. Oktober 2026. Heute natürlich wieder mit der Musik Wunschbox. Das heißt, ihr wünscht, ich spiele. Also schickt mir eure Musikwünsche einfach an musikwunsch@radio-pv.com oder natürlich auf unsere WhatsApp-Seite Freunde von RPV Gran Canaria. Auch da könnt ihr eure Musikwünsche hinterlegen, eure Grüße dort lassen. Und ihr könnt sogar da aufs Band sprechen. Ja, deine Stimme gleich bei mir in der Sendung. Wie gesagt, ich habe noch einen Titel hier von Opus und Life is Life und dann die Nachrichten und dann geht wieder ab die Post hier. Ich freue mich drauf. Bis gleich. Euer Jürgen Korte.

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1: Mit Michael Daub. Proexa und die kolumbianische Gemeindevereinigung Federación Colombiana de Municipios haben sich getroffen, um die Handelsbeziehungen zwischen Kolumbien und den Kanaren auszubauen. Dabei sollen den Kolumbianern auch Erfahrungen aus dem Tourismussektor vermittelt werden. An der Aktion beteiligen sich insgesamt 11 kanarische Unternehmen. Die Regierungsverwaltung von Gran Canaria nimmt 17 neue Fundstätten in ihr archäologisches Inventar auf, entdeckt an der Küste und in mittleren Höhenlagen im Osten der Insel. Die einjährige Prospektion umfasste 170 Quadratkilometer und brachte unter anderem Felsgravuren, Schalenvertiefungen, Wohn- und Grabstätten aus vorspanischer Zeit sowie ein Schiffswrack zutage. Die Zahl der Einträge stieg damit seit 2018 von rund 1.100 auf fast 1.300. Die Verwaltung hebt dabei besonders die Mithilfe der Bevölkerung hervor. Die Gemeinde Mogán hat die Zuständigkeit für die öffentliche Straßenbeleuchtung in Playa del Cura übernommen. Ziel sei eine angemessene Beleuchtung der öffentlichen Bereiche sowie eine Reaktion auf den bestehenden Bedarf des Beleuchtungsnetzes in diesem Ortsteil. Soweit die Meldungen.
2: Herzlich willkommen hier bei Radio Primavera, Gran Canaria auf der Welle 107,3 FM, heute Donnerstag, 1. Oktober 2026. Wieder mal heißt es leicht und locker in den Donnerstagabend. Wir schauen erstmal aufs Wetter drauf, aktuelle Wetterlage. Gran Canaria, Playa de Ingles, der Süden von Gran Canaria. Ja, wir haben zurzeit eine Temperatur von 29 Grad, ich sag mal gefühlte 33 Grad wenigstens. Der UV-Index steht auf der Stufe 3, also immer noch auf der Mittelstufe. Wir haben ein wenig Wind aus nordöstlicher Richtung mit 19 Stundenkilometer. Luftfeuchtigkeit zurzeit liegt bei 58%. Und ich schaue mal schnell aus meinem Studiofenster raus, muss sagen, wir haben so einen schönen Sonne-Wolken-Mix heute. Ja, über den Bergen so ein bisschen diesig, aber ansonsten muss ich sagen, herrliches Wetter heute wieder hier. So viel zu den Wetterdaten. Gran Canaria, Playa de Ingles, der Süden von Gran Canaria. Noch einmal, herzlich willkommen zurück zur ersten Stunde hier. Schlager trifft auf Schlager oder einfach Deutsch. Das Ganze natürlich wieder live aus dem Studio 3. Am Mikrofon für euch wie immer der Jürgen und ich sage schön, dass ihr dabei seid. Ja, was aber sonst noch drauf, Jürgen? Hier natürlich das Neueste vom Neuesten weltweit von und über die Kanarischen Inseln. Ich habe gleich da so um 17.30 Uhr gleich so in etwa das Live-Interview wieder mit dem Herausgeber der Zeitschrift Gran Canaria Olé mit Manfred Sander. Ich hoffe, die Verbindung wird stehen, dass die Leitung klappen wird hier. Aber wie gesagt, die Technik, wir lassen uns einfach überraschen. So viel erstmal. Und ja, was soll ich sagen? Ihr habt Musikwunsch, dann schickt ihr mir doch einfach, denn ihr wisst doch, heute ist euer Musikwunschtag wieder jeden Donnerstag von 17 bis 19 Uhr. Ihr schickt mir einfach euren Musikwunsch an musikwunsch@radio-pv.com oder auf unsere WhatsApp-Seite Freunde von RPV Gran Canaria. 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Ja, alles das ist möglich hier bei uns bei Radio Primavera Gran Canaria. So, Jürgen, ich würde sagen, alles gesagt, wir machen weiter. Hier ist Fats Domino und I'm Walking.

Wonder Jackson, let's have a party. Ja, Party haben wir eigentlich immer hier bei uns bei Radio Primavera Gran Canaria. Mittlerweile 17.10 Uhr. Wir sind in der ersten Stunde, leicht und locker in der Donnerstagabend. Man sagt, landwirtschaftliches Abbrennen auf Gran Canaria ist wieder erlaubt. Und zwar mit dem Ende der Hochrisikoperiode für Waldbrände. Beginnt heute am 1. Oktober wieder die Saison mit mittlerem Risiko. Ja, damit dürfen nämlich landwirtschaftliche Flächen wieder kontrolliert, wie gesagt, abgebrannt werden, um Schnittreste und Stoppeln zu beseitigen. Und die Behörden erinnern natürlich weiterhin daran an strenge Sicherheitsvorkehrungen. Auch kontrollierte Brände durch Fachpersonal des Cabildo können wieder aufgenommen werden. Und ich nehme den nächsten Musikwunsch auf. Hier ist DJ Bobo und der Superstar. Der Superstar auch wieder in der Cita, ne? Guido Westermann ist wieder in der Cita jetzt, ja. 14 Tage noch.

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4: Ja, ab heute Abend 21.30 Uhr ist die Ilse wieder in der Cita im Bermuda-Dreieck. Ja, diese holländische Frohnatur, ne? 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In der Cita, in der oberen Etage, Bermuda-Dreieck. Treppe rauf, du bist direkt mittendrin im Bermuda-Dreieck. Es ist ein Wahnsinn. Dort geht die Post wieder ab. Ach, genau wie bei uns hier mit der Musik, klar. Bah. Los Lobos und come on, let's go.

0: Einen wunderschönen guten Tag. Hier spricht Manfred Sander von der Zeitschrift Gran Canaria Olé mit den wichtigsten Infos über unsere Insel, allen Gemeinden. 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
1: Ja, und mehr dazu gleich nach den Nachrichten um 9:30. Dann habe ich ihn am Telefon hier live. Manfred Sander, der Herausgeber der Zeitschrift Gran Canaria Olé. Wir sprechen dann über Moya und was so alles Interessantes ja, in der Zeitung da zu hören und zu lesen gibt. Wir machen es mal weiter mit ein kleines Glück hier.

Jackie Stevenson und Marie. Ja, Hitze bleibt ein Problem in kanarischen Schulen. Und zwar Bildungsminister Poli Suarez räumt nämlich ein, dass die Anpassung der Schulen an steigenden Temperaturen noch nicht abgeschlossen ist. Ja, nach zwei Hitzewellen im September mussten nämlich auf Fuerteventura und in neuen Gemeinden hier bei uns auf Gran Canaria zeitweise Präsenzunterricht ausfallen. Familien fordern jetzt weiterhin bessere Bedingungen und haben unter anderem an IES El Doctoral in Santa Lucia de Tijuana jetzt protestiert. Denn die Regierung verweist auf Fortschritte der vergangenen drei Jahre. Ja, mit zusätzlichen Mitteln sollen weitere Bildungszentren verbessert werden. Suarez betont allerdings, dass noch nicht alle Schulen erreicht wurden. Ja, sonst wäre das auch nicht das Problem da. Und ich sage, ich grüße alle und natürlich den Rest der Welt. A Spider Murphy Gang. Ja, gleich Nachrichten und dann telefonieren wir mit Manfred Sander, den Herausgeber der Zeitschrift Gran Canaria Olé.

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4: Mit Michael Daub. Der Vorsitzende des Verkehrsausschusses im Bundestag, Al-Wazir, kritisiert den neuen Tankrabatt. Im zweiten verwies der Grünen-Politiker darauf, dass gleichzeitig das Deutschland-Ticket teurer wird. Man fördere mit der Gießkanne das Autofahren, auch bei denen, die es gar nicht brauchen, und mache gleichzeitig Bus und Bahn teurer, das zeige eine Schieflage. Seit heute gilt der Tankrabatt, bis Jahresende soll der Liter Benzin oder Diesel rund 17 Cent günstiger sein. Der Bundesgerichtshof soll klären, ob die Preiserhöhung bei Amazon Prime im Jahr 2022 rechtswidrig war. Geklagt hatte die Verbraucherzentrale Nordrhein-Westfalen, die die Erhöhung für unzulässig hält und in den Vorinstanzen bereits Recht bekam. Der Sammelklage haben sich inzwischen fast 150.000 Menschen angeschlossen. Der Pilot, der gestern bei einem gewaltsamen Zwischenfall auf einem Flug von Dubai nach Tel Aviv verletzt wurde, ist in stabilem Zustand. Der indische Flugkapitän wird laut der zuständigen Botschaft in einem saudi-arabischen Krankenhaus behandelt. Ein Kollege hatte ihn mit einem Messer verletzt, der Mann leistete jedoch Widerstand. Israels Ministerpräsident Netanyahu nannte ihn einen wahren Helden. Der Klimawandel setzt den Alpengletschern weiter stark zu. In der Schweiz ist das Eisvolumen in diesem Jahr laut einem Forschungsnetzwerk um rund 5,5% geschmolzen. Einen größeren Verlust gab es nur 2022.
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6: Ja, zu den Hits komme ich gleich. Guck mal, beim Blick zur Uhr, 17 Uhr und genau 34 Minuten. Wir sind in der ersten Stunde, leicht und locker in den Donnerstagabend. Ich habe noch einen Titel hier und dann rufe ich ihn mal an.

den Manfred Sander, Herausgeber der Zeitschrift Gran Canariole. Und dann werden wir so ein bisschen plaudern. Mal gucken, was es so Neues in der Zeitschrift gibt in diesem Monat hier. Und ich sage erstmal Liebe auf Zeit.

0: Konnte Liebe auf Zeit. Jetzt wieder ein Monat rum und jeden Monat im ersten Quartal, sag ich mal, ersten Tag im Monat, mache ich immer den Live-Anruf hier mit dem Kollegen Manfred Sander und ich versuche ihn mal zu erreichen, ob ich ihn als Telefon bekomme. Also, schellen tut schon mal, das ist schon mal wichtig. Wollen wir mal reinhören. Manfred Sander, Herausgeber der Zeitschrift Gran Canaria Olé. Wie gesagt, schellen tut am Telefon, er geht jetzt auf die Terrasse, weiß ich kenne das, damit er freie Sicht hat, damit keine Störung reinkommt. Hallo Manfred, wir sind live auf Sendung.
1: Ja, wunderbar, grüß dich, Jung. Ja.
0: Grüße dich, Manfred.
1: Ja.
0: Manfred, deine Zeitschrift ist wieder neu draus, ein neuer Monat, eine neue Zeitschrift, wie jeden Monat, natürlich gleich am Anfang das Interview mit dir über deine Zeitschrift und wir sprechen heute hier über einige Punkte, wie zum Beispiel über Moja, das Konzert und erzähl einfach uns und dann hören wir mal ein bisschen was.
1: Ja, jeden Monat eine neue Gemeinde, die wir durchgehen. Das ist dafür gedacht, damit es nicht nur die Urlauber, sondern auch manche Residenten, die es nötig hätten, die schon 10, 20 Jahre hier sind oder nicht alle gesehen haben. Da haben wir dieses Mal die Gemeinde Moja. So, die stellen wir da natürlich in den Mittelpunkt und dann sagen wir, wo also die Geschichte, wo die Sehenswürdigkeiten sind. Also das alles Wichtige über die Gemeinde. Mhm. Das ist schon mal das Erste. So, dann haben wir natürlich der Justus und der Konstantin Franz, die haben ab heute ein ganz fantastisches Konzert oben im Monte Leon. Ja. So zieht sich also bis zum 11. Oktober hin. Absolut sehenswert, alles im Freien. Wunderbar, schon hunderte Karten weg. Also alles sehr gut und ich bin nächsten Donnerstag
0: da. Wie jedes Mal voll ausgebucht.
1: Ja, es ist also ganz fantastisch. Vor allen Dingen der Sohn macht das jetzt, nicht nur der Justus Franz, sondern der Sohn heißt Justus Konstantin. Ich durfte ihn gestern Morgen noch im Radio miterleben. Also war ganz, ganz, ganz fantastisch. So, dann gehen wir drauf ein. Wir haben ja nächstes Jahr hier, haben wir wieder Wahlen, also Kommunalwahlen. Richtig. So, da können also auch Deutsche auch also mitwählen, die hier also ihre Residenz hier haben. Ah, und dann haben wir was ganz Tolles, was Neues, haben wir zum ersten Mal gemacht oder machen wir erst. Leinen los nennen wir das. Wir machen einen Leseausflug nach Teneriffa nächsten Monat, also am 21. November. Komplett mit Betreuung von Essen, Trinken und nach Teneriffa über alles, was zu sehen ist, ist ganz interessant. Kann man sich mal vielleicht vormerken.
0: Ja,
1: dann haben wir, was haben wir noch? Ja, Ende des Monats sehe ich gerade, ist Halloween, wie jedes Jahr hier auch auf der Insel.
0: Aber ja, wenn ich nochmal unterbrechen darf, du hast den schönen Bericht drin, Mas Palomas baut. Es wird jetzt die neue Halle hier, die neue Supermarkthalle, hätte ich bald gesagt, hier die Markthalle von San Fernando wird soweit sein. Aber da gibt es natürlich auch Spekulationen mit den Mieten. Also da ist ja nicht alles so im Grünen, glaube ich, ne?
1: Nee, das sind erst, glaube ich, 3 oder 4. Ich glaube, das soll eine ganze Menge werden, aber die sind alle noch nicht vermietet. Mhm. So, da kann sein, dass die zu hoch sind, die Mieten. Da kann ich jetzt nicht sagen, wenn du mehr weißt. Aber
0: ja, ich hatte
1: fertiggestellt
0: letztens,
1: werden.
0: Ich hatte letztens einen Bericht gelesen vom Perez Alonso und er hatte das mal darüber berichtet, dass also da einige Sachen zu beachten sind, weil Gemeinde hier, Gemeinde da, privat, gewerblich und so weiter, ist also mit Vorsicht zu genießen, die Dinger da anzumieten. Also wird wahrscheinlich ein bisschen schwierig sein, da jetzt zu eröffnen, glaube ich mal.
1: Gut, fertig werden sie wohl so angeblich bis Weihnachten, aber kann ja auch der
0: Januar. Aber ich gehe mal davon aus, dass du in der nächsten Ausgabe da mehr drüber bereist.
1: Ja, auf jeden Fall. So, dann haben wir ein großes Wanderfestival hier. Geht vom 15. bis 18. Oktober. 4 verschiedene Routen in die Berge, hauptsächlich natürlich. Und da kann man also genau sehen, an welchen Tagen, wo, wie, was, wann ist. So, dann haben wir natürlich Mastanza, ein großes Tanzfestival. Ist natürlich auch hier wie jedes Jahr. Alle genaueren Informationen steht also alles drin. Geht jetzt vom 1. bis 24. Oktober.
0: Vor allen Dingen finde ich sehr interessant, interessant finde ich, muss ich dir ganz ehrlich sagen, die Seite Kolumbus und die Kanaren. Also ich habe das eben mal kurz durchgeblättert ein bisschen, weil ich habe diese Ausgabe diesmal nur in Natural bekommen von dem Herrn Sander, nicht in der PDF. Also muss ich ihm doch mal mitdrücken gerade. nein. Ja, genau. Lache verdient also einen Preis. Und es lohnt sich auf jeden Fall die Zeitschrift zu abonnieren, zu kaufen. Da reinzuschauen, El Roque Noble Fest. oder Feste der Brandung da, also der Fels da. Also es ist wirklich sehr, sehr interessant, da diese Zeitschrift, dieser Bericht da drin. Es lohnt sich also immer wieder, diese Zeitschrift einfach mal zu kaufen.
1: Ja, haben wir ja jetzt seit 18 Jahren jeden Monat. Und in 2 Monaten, also im Dezember, haben wir die 200. Ausgabe.
0: Wahnsinn.
1: Und dieses Mal über Kolumbus hat unser Josef natürlich toll recherchiert, waren sogar noch viele Sachen bei, die ich also auch gar nicht so genau wusste. Der war sogar hier in Maspalomas, genau wo die hier an Land gegangen ist, hat man nicht feststellen können. Aber dass sie hier waren, ist ja klar. So, ich sehe jetzt gerade noch hier unseren Konsul, den deutschen Konsul. Und zwar haben wir die 3 Feiertage, die Nationalfeiertage, sind für Spanien und für Deutschland. Unser ist ja eigentlich am Sonntag, aber heute Abend findet also im Alfredo Kraus ist ein Empfang vom Konsul. Wir waren auch eingeladen, aber ich war leider heute Morgen noch im Krankenhaus, musste mir operativ am Arm noch so eine Dings wegmachen lassen und da bleibe ich jetzt doch lieber zu Hause. Zumal hättest du mich jetzt nicht erreicht, wir wären schon unterwegs im Auto. So, das also gut. Mal dazu. So, dann haben wir natürlich, der Josef hat also ganz toll, da war so ein Lachfestival, also ganz toll, wir haben ja sonst nicht viel zu lachen, weder in Deutschland, hier ja auch nicht, aber das war eine ganz interessante Sache.
0: Ich bei meiner Frau auch nicht.
1: Ja, dann gehen wir noch auf unser Gutscheinheft rein. Wir haben ja einen Gutscheinheft mit 45 Gutscheinen, kostet 25 Euro fürs ganze Jahr. Und das sind, wenn man alle einlösen würde, was ja nicht alle machen oder kaum einer, dann hätte man einen finanziellen Vorteil von 500 Euro. Also es gibt 10 oder 15, 20, manche 30% Rabatt quer durch alle Branchen durch. Ist auch interessant. So, und dann haben wir noch für
0: was noch Kinder interessant, erhältlich ist dieses Heft wo?
1: Ja, also praktisch ist aufgelistet, wir haben so 20 Verkaufsstellen ja dabei, wer gar nichts was findet, kann mich auch gerne anrufen, wir geben es auch im Facebook, ist es also auch drin, also das lohnt sich auf jeden Fall. Ja, beispielsweise, wenn man einmal mit der Frau essen geht, zahlt 70 Euro von mir aus und kriegt 20%, schon mal 14 Euro gespart. Oh. Bei 3, ganz großer Vorteil ist natürlich in der Skala, da kostet es, die Show kostet da zwischen 60 und 90 Euro und die geben 20% Rabatt, da habe ich bei einem Gutschein, habe ich dann schon, kannst du ausrechnen, sofort, warte mal, 30, wir sagen, ich kann nicht gar nicht ausrechnen, 20%, direkt 20 Euro gespart. Also das lohnt sich auf jeden Fall. Ne?
0: Auf jeden Fall,
1: so, ja, dann haben wir natürlich auch noch die ganzen Veranstaltungen, ganz, ganz viele von Las Palmas, angefangen bis hier runter in den Süden rein. Der ganze Eventkalender, also es sind wirklich viele, viele, viele Sachen diesmal dabei. So, dann gibt es wieder was zu raten und dann haben wir noch Kreuzfahrtschiffe, geht auch jetzt wieder los hier im Hafen von Las Palmas, kann man sich auch mal von außen ansehen.
0: Die Saison beginnt wieder.
1: Ja, die Saison fängt jetzt wieder an. Es ist alles da von AIDA und dann von TUI, mein Schiff. Spanisch im Alltag, auch interessant. Sonnenaufgang und Untergang ist auch dabei. Und die Zeitentabelle, damit einer keine nassen Füße kriegt und weiß, gut, Sport, Bundesliga, Formel 1. Also es ist eigentlich für jeden irgendetwas dabei. Und natürlich dran denken, Ende des Monats, vom 24. und 25. wird die Winterzeit wieder eingeleitet. Das heißt also, von 3 auf 2 zurück kann man eine Stunde weniger schlafen dann oder anders nutzen.
0: Ja,
1: dann haben wir den englischen Friedhof, sehe ich gerade hier. Eine traurige Nachricht noch. Kennen auch viele, die vor allen Dingen, die lange auf der Insel waren. Ich habe 10 Jahre mit ihm zusammengearbeitet. Der Klaus Otten war früher hier Excelsior und ABC-Club und so weiter. Ja. Ich habe geguckt, auf einmal Todestag. Oh, 77. Ich denke, die Einschläge kommen näher. Ich bin 78. Ja, es ist, deswegen, man muss das Leben noch so gut nutzen, wie irgendwie möglich ist. Ist ja ganz klar.
0: Auch. Ich möchte mich ja auch ein bisschen zurückziehen, aber es klappt einfach nicht.
1: Musst du machen, ganz ruhiger gehen. Poema del Mar ist auch immer praktisch mal einen Tag wert. Ganz fantastisch in Las Palmas. Fall. Also ein super Aquarium natürlich, ganz fantastisch. So, ja, dann Bauernmärkte und Busverbindungen. Also es ist wieder für jeden etwas dabei. Und die Olé gibt es also praktisch da, wo es die Bildzeitung gibt. Oder in den Supermärkten, vor allen Dingen Spar und Gordillo und Hyperdino. Aber was Tolles ist, wir haben jetzt sehr viel umgestellt, ungefähr 300-500. Die haben die nach Hause geschickt bekommen haben mit der Post, die haben jetzt gewechselt auf online. Mhm. Da klicke ich nur drauf. Am 1. habe ich direkt sofort die ganze Zeitschrift.
0: PDF raus zu Hause und fertig, ganz genau.
1: Ganz wunderbar, alles toll. Ja, das war jetzt mal im Schnelldurchgang alles durch. So, ich grüße alle deine Zuhörer und freue mich, wenn wir uns das nächste Mal wieder sehen.
0: Ja, Manfred, ich danke dir erstmal für das Interview, für deine Zeit und wir hören uns, wir sehen uns und ich sage toll. Dankeschön. Liebe Grüße an Roswitha noch und
1: mach ich gerne.
0: Schönen Abend, bis dann. Danke dir.
1: Bessere Hälfte auch.
0: Ja, tschüss. Ja, das war wieder mal das Live-Interview mit dem Kollegen Manfred Sander von der Zeitschrift Gran Canaria Olé. Und ich würde sagen, wir machen einfach mal weiter mit ein wenig Musik. Ich bin

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Mein Herz brennt wie Feuer, Guido Westermann. Ja, das war schon wieder die erste Stunde, leicht und locker in den Donnerstagabend. Ja, ich habe noch einen Titel hier von, da freut sich der René, wie ich das wieder spiele gleich. Einen Titel habe ich noch und dann geht's aber an die Nachrichten. Hier ist Roy Black und Für dich allein.

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1: Mit Michael Daub. Proexa und die kolumbianische Gemeindevereinigung Federación Colombiana de Municipios haben sich getroffen, um die Handelsbeziehungen zwischen Kolumbien und den Kanaren auszubauen. Dabei sollen den Kolumbianern auch Erfahrungen aus dem Tourismussektor vermittelt werden. An der Aktion beteiligen sich insgesamt 11 kanarische Unternehmen. Die Regierungsverwaltung von Gran Canaria nimmt 17 neue Fundstätten in ihr archäologisches Inventar auf, entdeckt an der Küste und in mittleren Höhenlagen im Osten der Insel. Die einjährige Prospektion umfasste 170 Quadratkilometer und brachte unter anderem Felsgravuren, Schalenvertiefungen, Wohn- und Grabstätten aus vorspanischer Zeit sowie ein Schiffswrack zutage. Die Zahl der Einträge stieg damit seit 2018 von rund 1.100 auf fast 1.300. Die Verwaltung hebt dabei besonders die Mithilfe der Bevölkerung hervor. Die Gemeinde Mogán hat die Zuständigkeit für die öffentliche Straßenbeleuchtung in Playa del Cura übernommen. Ziel sei eine angemessene Beleuchtung der öffentlichen Bereiche sowie eine Reaktion auf den bestehenden Bedarf des Beleuchtungsnetzes in diesem Ortsteil. Soweit die Meldungen.
2: Und ich sage herzlich willkommen zurück zur zweiten Stunde. Leicht und locker in den Montagabend, hätte ich fast gesagt, in den Donnerstagabend. Jeden Donnerstag mit der Musikwunschbox. Aber wir schauen das mal ins Wetter, bevor ich drauf eingehe. Aktuelle Temperatur, Pleiding, das ist der Süden von Gran Canaria, 28 Grad. Ja, es reißt nicht ab, die Temperatur. Der UV-Index steht immer noch auf der Stufe 1, auf der niedrigen Stufe. Ja, Wind haben wir ein wenig aus nordöstlicher Richtung mit 17 Stundenkilometer, Luftfeuchtigkeit 62%. Ja, wenn ich es aus meinem Studiofenster schaue, muss ich immer noch sagen, so einen schönen Sonne-Wolkenmix, klarer Himmel über Playa de Ingles. Naja, klarer Himmel, es sind schon ein paar Wölkchen da. So viel zum Wetterbericht, Playa de Ingles, der Süden von Gran Canaria. Und ich sage noch einmal herzlich willkommen zu meiner Sendung Leicht und Locker in der Donnerstagabend. Natürlich heute am Donnerstag, den 1. Oktober, wieder mit der Musikwunschbox. Das heißt, ihr wünscht, ich spiele. Richtig, ihr wünscht, ich spiele. Denn ihr könnt mein Programm interaktiv mitgestalten mit euren Wünschen. Schickt mir eure Wünsche einfach an musikwunsch@radio-pv.com oder natürlich auf unsere WhatsApp-Seite Freunde von RPV Gran Canaria. Auch in der zweiten Stunde natürlich das Neueste vom Neuesten weltweit und natürlich von und über die Kanarischen Inseln. Jede Menge gute Musik und das Ganze natürlich hier live aus dem Studio 3. Am Mikrofon für euch der Jürgen und ich sage wieder schön, dass ihr dabei seid. So, es geht um mehr. Mehr mit H.

Howard Carpendale und es geht um mehr. Zum 1. Oktober heute also starten wieder mal auf den Kanarischen Inseln ja wieder die Aktionen, bei welchen mich Haushaltsgeräte teils bis zu 450 Euro pro Haushalt gefördert werden. Ja, damit will man nämlich Stromfresser abschalten. Finde ich eine super tolle Idee und die Rosi hat wieder einen Traum. Ja, I have a dream.

Hier ist der nächste Musikwunsch. 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
2: 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Und wir machen weiter mit dem nächsten Musikwunsch und sage liebe Grüße rüber zu der Freundin Katja, Matthias Reim. Ja, ich mag ihn auch.

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4: Ganz genau, mehr geht immer. 5 Tage die Woche live aus dem Studio. Nicht vergessen, morgen ist Freitag. Ja, morgen heißt es nämlich wieder Hits vergangener Zeiten von 15 bis 17 Uhr. Nein, von 16 bis 18 Uhr, Jürgen, von 16 bis 18 Uhr. Ich komme in meinen eigenen Zeiten langsam durcheinander. Nichtsdestotrotz, es ist jetzt offiziell, die spanische Steuerbehörde sucht Personal auf den Kanarischen Inseln. Und zwar die öffentlichen Stellen sind Teile einer landesweiten Ausschreibung für 197 Positionen. Ja, Bewerbungen können innerhalb von 20 Arbeitstagen eingereicht werden. Und das spanische Amtsblatt veröffentlicht am Dienstag, den 29. September, die Ausschreibung für 197 Stellen, die nicht im gesamten Staatsgebiet öffentlich ausgeschrieben worden sind. Ja, davon entfallen zum Beispiel zunächst erstmal 14 Stellen auf die Kanarischen Inseln, davon 8 auf Las Palmas und 6 auf Cruz de Teneriffa. Und ich komme direkt zum nächsten Musikwunsch. Ja, der Adam hat mir geschrieben, sagte, du, sagt er, Cowboy und Indianer möchte er mal wieder spielen. Hier ist Olaf Henning. Oder andersrum, komm und hol das Lasso raus.

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1: Ja, das gibt es nur bei uns hier bei Radio Primavera Gran Canaria. Und ich sage einfach mal, leb deinen Traum. Tue ich auch. Ich glaube, Dagi auch.

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2: Hier noch ein paar Börsendaten vom Donnerstag Spätnachmittag. Der DAX leicht im Minus, ein halbes Prozentpünktchen bei rund 24.980 Punkten. Der deutsche Leitindex. Der Euro schwächelt, fällt unter die Marke von einem US-Dollar 13, die europäische Gemeinschaftswährung. Der Goldpreis legt gleich zu, 0,2% auf rund 4.160 US-Dollar. Für die Feinunze, auch der Ölpreis klettert um über 1,3% auf 91 US-Dollar und 75 Cent pro Barrel. In den Charts vorne Heidelberg Materials, SAP hochtief, am Ende die Deutsche Bank, VW und Bayer. Schönen Feierabend.
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4: Nee, vorher der Blick zur Uhr, 18 Uhr und genau 33 Minuten. Und AEMET kündigt die ersten Regenfälle an, mehr dazu nach Andi Frei, ein Freund wie kein anderer.
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Ja, lass uns Freunde für immer sein. Ein Freund wie kein anderer, Andy Frei. AEMET kündigt erste Regenfälle an, wie eben schon gesagt. Und zwar die spanische Wetterbehörde AEMET kündigt für die Kanarischen Inseln die ersten Regenfälle des Herbstes an. Bereits heute am Donnerstag, 1. Oktober, wird es vor allen Dingen auf La Palma sowie an den Nordhängen der Berginseln mit leichten bis mäßigen, teils anhaltendem Regen gerechnet. Also ich muss sagen, bei uns hier noch nicht. Und Wetterexperten warnen zudem auch wieder mal vor der möglichen Entwicklung einer sogenannten Dana, eines Höhentiefs, die sich zu einem stärkeren Herbststurm entwickeln könnte. Wie gesagt, ich habe es letzte Woche gelesen, auf der Insel Sal auf Kap Verden war ein sehr schweres Unwetter. Also da ist die Hälfte vom Strand von Sal weg. So, einfach weg, weggespült, einfach, ja, die Wassernatur. Wasser hat Kraft und ich habe Kraft. Und hier kommt Maria Angela.

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1: Das Land, die Zeit. Michael Haase war das. 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

0: Ganz genau. So, ich habe noch zwei Songs und dann ist meine Sendezeit leider auch schon wieder rum. Er ist mittlerweile über 90 Jahre alt. Ich verehre ihn sehr. Sehr schöne, sehr viele Titel gespielt, sehr viele Musik gemacht. Hier muss ich ihn noch ganz schnell raushauen. Freddie Quinn.
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mittlerweile 18 Uhr, genau 55 Minuten. Ja, das waren schon wieder 2 Stunden leicht und locker in den Donnerstagabend. Heute am Donnerstag, den 1. Oktober. Wir haben immer noch 28 Grad Temperatur. Luftfeuchtigkeit 64%. Was wollte ich sagen? Sonnenaufgang heute Morgen war 7.55 Uhr bei uns hier im Maspalomas. Untergehen wird die Sonne heute um genau 19.48 Uhr laut Statistik. Wir haben zurzeit ablaufendes Wasser an den Stränden von Playa de Ingles und Umgebung. Wasserniedrigstand wird sein heute gegen 23 Uhr. Ich sage danke fürs Zuhören, danke fürs Einschalten. Ja, morgen geht es direkt weiter mit den Hits vergangener Zeiten wieder von 16 bis 18 Uhr. Und natürlich das Ganze wieder live hier aus dem Studio 3 mit meiner Wenigkeit. Ich habe noch einen Titel. Einen Titel habe ich noch zum Abschied. Und der heißt My Love Will Never. Ich grüße euch damit, wünsche euch noch allen einen schönen Abend, einen geruhsamen Abend. Live aus dem Studio 3 war das für euch, euer Jürgen. Tschüss, bis morgen.

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1: Mit Michael Daub. Proexa und die kolumbianische Gemeindevereinigung Federación Colombiana de Municipios haben sich getroffen, um die Handelsbeziehungen zwischen Kolumbien und den Kanaren auszubauen. Dabei sollen den Kolumbianern auch Erfahrungen aus dem Tourismussektor vermittelt werden. An der Aktion beteiligen sich insgesamt 11 kanarische Unternehmen. Die Regierungsverwaltung von Gran Canaria nimmt 17 neue Fundstätten in ihr archäologisches Inventar auf, entdeckt an der Küste und in mittleren Höhenlagen im Osten der Insel. Die einjährige Prospektion umfasste 170 Quadratkilometer und brachte unter anderem Felsgravuren, Schalenvertiefungen, Wohn- und Grabstätten aus vorspanischer Zeit sowie ein Schiffswrack zutage. Die Zahl der Einträge stieg damit seit 2018 von rund 1.100 auf fast 1.300. Die Verwaltung hebt dabei besonders die Mithilfe der Bevölkerung hervor. Die Gemeinde Mogán hat die Zuständigkeit für die öffentliche Straßenbeleuchtung in Playa del Cura übernommen. Ziel sei eine angemessene Beleuchtung der öffentlichen Bereiche sowie eine Reaktion auf den bestehenden Bedarf des Beleuchtungsnetzes in diesem Ortsteil. Soweit die Meldungen.
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1: Auf Gran Canaria heute viel Sonne, Temperaturen bis 27 Grad. 21 Grad bringt die Nacht, der Freitag sonnig mit ein paar schönen Wetterwolken bis 26 Grad.
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5: Mit Michael Daub. Kleine Kinder sind kaum zu bremsen. 3- bis 4-Jährige legen im Schnitt rund 18.000 Schritte am Tag zurück, wie eine internationale Studie in 44 Ländern zeigt. Kinder in einkommensschwachen Ländern bewegen sich demnach täglich rund 5.000 Schritte mehr als Kinder in wohlhabenden Ländern. Zudem sind Kinder auf dem Land aktiver als in der Stadt. Jetzt gilt er ja wieder, der Tankrabatt in Deutschland. An vielen Zapfsäulen sind die Preise für Benzin und Diesel gefallen. Bis Jahresende soll der Liter durch die Energiesteuersenkung um bis zu 17 Cent billiger werden. Kritik kommt von Grünen-Fraktionschefin Dröge. Es gäbe einen schlaueren Weg zu helfen, ein pauschales Energiegeld für alle, das allen Menschen helfe, ohne am Ende doch bei den ohnehin übergewinnstarken Mineralölkonzernen zu landen, sagte sie bei NTV. Nach der missglückten Hinrichtung der verurteilten Mörderin Christina Pike hat der Gouverneur von Tennessee, Bill Lee, alle weiteren Hinrichtungen im Bundesstaat für dieses Jahr ausgesetzt. Die 50-Jährige hatte zuvor 2 Giftspritzen überlebt und wurde ins Krankenhaus gebracht. Sie war bereits 1996 wegen des Mordes an einer 19-jährigen Bekannten zum Tode verurteilt worden. Auch in diesem Jahr setzen Hitzewellen und ein zu trockener Winter den Schweizer Gletschern stark zu. Laut einem Bericht haben die Eisströme in den Alpen 5,5% ihrer Gesamtmasse verloren. Nur 2022 war der Rückgang noch größer. Soweit.
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1: Mit Michael Daub. Proexa und die kolumbianische Gemeindevereinigung Federación Colombiana de Municipios haben sich getroffen, um die Handelsbeziehungen zwischen Kolumbien und den Kanaren auszubauen. Dabei sollen den Kolumbianern auch Erfahrungen aus dem Tourismussektor vermittelt werden. An der Aktion beteiligen sich insgesamt 11 kanarische Unternehmen. Die Regierungsverwaltung von Gran Canaria nimmt 17 neue Fundstätten in ihr archäologisches Inventar auf, entdeckt an der Küste und in mittleren Höhenlagen im Osten der Insel. Die einjährige Prospektion umfasste 170 Quadratkilometer und brachte unter anderem Felsgravuren, Schalenvertiefungen, Wohn- und Grabstätten aus vorspanischer Zeit sowie ein Schiffswrack zutage. Die Zahl der Einträge stieg damit seit 2018 von rund 1.100 auf fast 1.300. Die Verwaltung hebt dabei besonders die Mithilfe der Bevölkerung hervor. Die Gemeinde Mogán hat die Zuständigkeit für die öffentliche Straßenbeleuchtung in Playa del Cura übernommen. Ziel sei eine angemessene Beleuchtung der öffentlichen Bereiche sowie eine Reaktion auf den bestehenden Bedarf des Beleuchtungsnetzes in diesem Ortsteil. Soweit die Meldungen.
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1: Auf Gran Canaria heute viel Sonne, Temperaturen bis 27 Grad. 21 Grad bringt die Nacht, der Freitag sonnig mit ein paar schönen Wetterwolken bis 26 Grad.
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3: Mit Michael Daub. Kleine Kinder sind kaum zu bremsen. 3- bis 4-Jährige legen im Schnitt rund 18.000 Schritte am Tag zurück, wie eine internationale Studie in 44 Ländern zeigt. Kinder in einkommensschwachen Ländern bewegen sich demnach täglich rund 5.000 Schritte mehr als Kinder in wohlhabenden Ländern. Zudem sind Kinder auf dem Land aktiver als in der Stadt. Jetzt gilt er ja wieder, der Tankrabatt in Deutschland. An vielen Zapfsäulen sind die Preise für Benzin und Diesel gefallen. Bis Jahresende soll der Liter durch die Energiesteuersenkung um bis zu 17 Cent billiger werden. Kritik kommt von Grünen-Fraktionschefin Dröge. Es gäbe einen schlaueren Weg zu helfen, ein pauschales Energiegeld für alle, das allen Menschen helfe, ohne am Ende doch bei den ohnehin übergewinnstarken Mineralölkonzernen zu landen, sagte sie bei NTV. Nach der missglückten Hinrichtung der verurteilten Mörderin Christina Pike hat der Gouverneur von Tennessee, Bill Lee, alle weiteren Hinrichtungen im Bundesstaat für dieses Jahr ausgesetzt. Die 50-Jährige hatte zuvor 2 Giftspritzen überlebt und wurde ins Krankenhaus gebracht. Sie war bereits 1996 wegen des Mordes an einer 19-jährigen Bekannten zum Tode verurteilt worden. Auch in diesem Jahr setzen Hitzewellen und ein zu trockener Winter den Schweizer Gletschern stark zu. Laut einem Bericht haben die Eisströme in den Alpen 5,5% ihrer Gesamtmasse verloren. Nur 2022 war der Rückgang noch größer. Soweit die Meldung.
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3: Mit Michael Daub. Im dritten Anlauf will Bundestrainer Jürgen Klopp heute Abend in München gegen Serbien den ersten Sieg holen. Klopp zeigte sich gelassen und verweist darauf, dass sein neu formiertes Team noch Zeit brauche. Im Tor steht erstmals Bayerns Ersatzkeeper Jonas Urbich. Abwehrspieler Nico Schlotterbeck muss dagegen verletzt abreisen. Serbien hat die ersten beiden Spiele verloren und dürfte sich ähnlich wie zuvor Griechenland defensiv ausrichten. Die Fußballerinnen des FC Bayern haben am 2. Champions-League-Spieltag ihren ersten Saisonsieg eingefahren. Bei Benfica Lissabon gewannen die Münchnerinnen 3:0. Alle Tore fielen erst in der Schlussphase durch Clara Bühl, Pernil Harder und Franziska Klett. Das war's vom Sport.
5: Und

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